0: Einmal mehr hat der Bundestag über die Organspende diskutiert. Seit Jahren wird wegen der niedrigen Spenderzahlen über eine Neuregelung gesprochen. Eine fraktionsübergreifende Gruppe von Abgeordneten will die sogenannte Widerspruchslösung. Heißt, wer nicht widerspricht, ist automatisch Spender. Gitta Connemann von der Unionsfraktion sagt:
1: Wir befreien damit aber auch Angehörigen aus einer verzweifelten Situation. Denn heute müssen Sie im Zweifel widersprechen und entscheiden.
0: Die andere Abgeordnetengruppe will lieber besser aufklären und dass man sich leichter ins Register eintragen kann. Die Deutsche Stiftung Patientenschutz sagt, die Debatte dreht sich im Kreis. Das Social-Media-Verbot für Jugendliche in Australien wirkt offenbar kaum. Das Gesetz wird unter anderem mit Fake-Accounts umgangen, heißt es in einer neuen Studie von Forschern. Australien hatte vor einem halben Jahr TikTok und Co. für unter 16-Jährige verboten. 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
3: Auf der A9 Berlin Richtung Halle-Leipzig. Achtung, zwischen Wiedemar und dem Schkeuditzer Kreuz liegen nach einem Unfall Reifenteile auf der Autobahn. Auf der B6 Bautzen-Görlitz ist zwischen Görlitz und der B99 Laubahner Straße die Straße nach einem Unfall gesperrt. In Dresden ist die Fähre F14 Pillnitz-Kleinschachwitz in beiden Richtungen bis Samstag außer Betrieb. Und im Kreis Meißen öffnet auf der Straße zwischen Zabeltitz und dem Abzweig nach Nassebühler die Bahnschranke nicht mehr. Staus und Blitzer immer melden an unsere kostenfreie Hotline 0800 0815 200. Das Wetter im Freistaat. Klarer Himmel und trocken geht's gerade durch die späten Stunden. Dazu liegen die Temperaturen aktuell zwischen 20 und 16 Grad. Morgen bleibt's meistens sonnig mit nur ein paar Wolken. Regen ist nicht in Sicht. Und es wird richtig heiß. Die Höchstwerte klettern auf 33 bis 36 Grad.
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1: Um 2.30 Uhr, ich bin Lisa Schwarzkopf. Bevor es in die K.O.-Runde geht, hat sich Deutschland bei der Fußball-WM einen Patzer erlaubt. Nach 2 Siegen gab es zum Abschluss der Vorrunde gegen Ecuador eine verdiente 1:2-Pleite. Kapitän Joshua Kimmich sagt bei Magenta:
2: Ja, ich fand, wir sind eigentlich relativ gut ins Spiel gekommen, gehen früh in Führung, haben dann wieder zu viele Ballverluste, laden dadurch den Gegner immer wieder ein, machen dann auch den Gegner dadurch stark. Und ja, in der zweiten Halbzeit muss man dann schon sagen, war es dann eine verdiente Niederlage.
1: Ab dem 16. Finale am Montag heißt es fürs Team von Bundestrainer Nagelsmann nun: Verlieren verboten. Den Gegner kennen wir noch nicht. Die Kommunen in Deutschland sollen entlastet werden. Bund und Länder haben sich jetzt nach langem Ringen auf eine Finanzreform geeinigt. Der Bund übernimmt künftig 80% der Kosten, die den Kommunen durch Bundesgesetze entstehen. Das Motto: Wer bestellt, bezahlt. Sachsen kommt wohl raus aus der Wirtschaftsflaute. Nach 3 Jahren Rezession dürfte das Bruttoinlandsprodukt in diesem Jahr wieder leicht wachsen. Mehr von Daniel Bornberg.
3: Das IFO-Institut in Dresden rechnet mit einem Wirtschaftswachstum von 0,5%. Nächstes Jahr sollen es dann 0,7% sein. Wären die Energiepreise nicht durch den Iran-Krieg so stark gestiegen, würde die Erholung noch deutlicher ausfallen. Ein großes Problem bleibt der Mangel an Arbeits- und Fachkräften. Das ist längst spürbare Realität in den Unternehmen, sagt Wirtschaftsminister Panther. Heißt auch, Sachsen braucht Arbeitskräfte aus dem Ausland.
1: Einmal mehr hat der Bundestag über die Organspende diskutiert. Seit Jahren wird wegen der niedrigen Spenderzahlen über eine Neuregelung gesprochen. Eine fraktionsübergreifende Gruppe von Abgeordneten will die sogenannte Widerspruchslösung. Heißt, wer nicht widerspricht, ist automatisch Spender. Gitta Connemann von der Unionsfraktion sagt:
4: Wir befreien damit aber auch Angehörigen aus einer verzweifelten Situation. Denn heute müssen sie im Zweifel widersprechen und entscheiden.
1: Die andere Abgeordnetengruppe will lieber besser aufklären und dass man sich leichter ins Regens umgangen.

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2: Auf der A9 Berlin Richtung Halle-Leipzig, Vorsicht, zwischen Wiedemar und dem Speuditzer Kreuz liegen nach einem Unfall Reifenteile auf der Autobahn. Auf der B6 zwischen Bautzen und Görlitz ist zwischen Görlitz und der B99 Laubahner Straße die Straße nach einem Unfall gesperrt. In Dresden ist die Fähre F14 Pillnitz-Kleinschachwitz in beiden Richtungen bis Samstag außer Betrieb. Und im Kreis Meißen öffnet auf der Straße zwischen Zabeltitz und dem Abzweig nach Nassebühler die Bahnschranke nicht mehr. Staus und Blitzer immer melden an unsere kostenfreie Hotline 0800 0815 200. Das Wetter im Freistaat. Klarer Himmel und trocken geht's gerade durch die späten Stunden. Dazu liegen die Temperaturen aktuell zwischen 20 und 16 Grad. Morgen bleibt's meistens sonnig mit nur ein paar Wolken. Regen ist nicht in Sicht. Und es wird richtig heiß. Die Höchstwerte klettern auf 33 bis 36 Grad.
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3: Um 3 Uhr, ich bin Lisa Schwarzkopf. Dämpfer für die deutsche Nationalmannschaft bei der Fußball-WM. Im abschließenden Vorrundenspiel hat das DFB-Team mit 1:2 gegen Ecuador verloren. Bundestrainer Julian Nagelsmann sagt bei Magenta:
4: Für Ecuador ging es um alles. Hat man dann schon gemerkt, dass die auf dem Gaspedal waren. Wir hatten mit Ball keine richtige Struktur mehr, haben kaum mehr Entlastung gehabt. In der zweiten Halbzeit war es dann auch verdient.
3: Das Ticket fürs 16. Finale hatte Deutschland schon vor dem Spiel sicher. Am Montag geht's in Boston weiter. Gegen wen ist noch unklar. Wer bestellt, bezahlt. Unter diesem Motto sollen die klammen Kommunen in Deutschland entlastet werden. Bund und Länder haben sich jetzt nach langem Streit auf eine Finanzreform geeinigt. Bei neuen Bundesgesetzen übernimmt der Bund künftig 80% der Kosten, die in den Kommunen entstehen. Allerdings, bei neuen Gesetzen, die kommunale Kassen entlasten, wandert Geld auch wieder zurück. Vor allem wegen stark gestiegener Sozialausgaben stehen die Kommunen immer mehr unter Druck. Die Polizei bereitet sich auf einen Großeinsatz beim AfD-Bundesparteitag in 1,5 Wochen in Erfurt vor. Die Welt am Sonntag berichtet, dass bis zu 50.000 Gegendemonstranten erwartet werden, darunter auch über 2.000 gewaltbereite Linksextremisten. Gerechnet wird unter anderem mit Störaktionen bei der Anreise der Delegierten. Das Zollabkommen zwischen der EU und den USA hat jetzt auch die letzte Hürde genommen. Die Mitgliedsländer haben final zugestimmt. Auf die meisten EU-Waren, die in die USA geliefert werden, fallen damit Zölle von 15% an. Für Autos und Maschinen aus den USA werden im Gegenzug keine Zölle fällig. In Dresden werden noch Freiwillige zum Testen von Wassernebel gesucht. Sie können sich bei der TU melden und sogenannte Nebelduschen in 3 Innenhöfen ausprobieren. Forscher untersuchen derzeit den Effekt für Gebäude bei über 27 Grad. Michelle Jakob von der TU sagte uns:
5: Unsere Versuchsanlagen bestehen eben aus einem Gerüst, das ist ein bisschen wie ein Pavillon. Dort sind Schläuche angebracht und Düsen. Die Düsen haben sehr, sehr kleine Öffnungen. Es gibt also Sensoren in der Nähe der Anlage, die konstant die Temperatur messen. Und wenn eben die Bedingungen erfüllt sind, über 27 Grad, dann springt die Anlage an.
3: Bei ersten Wassernebeltests fielen die Temperaturen um bis zu 7 Grad. 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
6: In Dresden ist die Fähre F14 Pillnitz-Kleinschachwitz in beiden Richtungen bis Samstag außer Betrieb. Und im Kreis Meißen öffnet auf der Straße zwischen Zabeltitz und dem Abzweig nach Nassebühler die Bahnschranke nicht mehr. Staus und Blitzer immer melden an unsere kostenfreie Hotline 0800 0815 200. Das Wetter im Freistaat. Klarer Himmel und trocken geht's gerade durch die späten Stunden. Dazu liegen die Temperaturen aktuell zwischen 20 und 16 Grad. Morgen bleibt's meistens sonnig mit nur ein paar Wolken. Regen ist nicht in Sicht. Und es wird richtig heiß. Die Höchstwerte klettern auf 33 bis 36 Grad.
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1: Um 3.30 Uhr, ich bin Lisa Schwarzkopf. Dämpfer für die deutsche Nationalmannschaft bei der Fußball-WM. Im abschließenden Vorrundenspiel hat das DFB-Team mit 1:2 gegen Ecuador verloren. Bundestrainer Julian Nagelsmann sagt bei Magenta:
2: Für Ecuador ging es um alles. Hat man dann schon gemerkt, dass die auf dem Gaspedal waren. Wir hatten mit Ball keine richtige Struktur mehr, haben kaum mehr Entlastung gehabt. In der zweiten Halbzeit war es dann auch verdient.
1: Das Ticket fürs 16. Finale hatte Deutschland schon vor dem Spiel sicher. Am Montag geht's in Boston weiter. Gegen wen ist noch unklar. Wer bestellt, bezahlt. Unter diesem Motto sollen die klammen Kommunen in Deutschland entlastet werden. Bund und Länder haben sich jetzt nach langem Streit auf eine Finanzreform geeinigt. Bei neuen Bundesgesetzen übernimmt der Bund künftig 80% der Kosten, die in den Kommunen entstehen. Allerdings, bei neuen Gesetzen, die kommunale Kassen entlasten, wandert Geld auch wieder zurück. Vor allem wegen stark gestiegener Sozialausgaben stehen kommunale Kassen entlasten, wandert Geld auch wieder zurück. Vor allem wegen stark gestiegener Sozialausgaben stehen die Kommunen immer mehr unter Druck. Die Polizei bereitet sich auf einen Großeinsatz beim AfD-Bundesparteitag in anderthalb Wochen in Erfurt.

0: Mitgliedsländer haben final zugestimmt. Auf die meisten EU-Waren, die in die USA geliefert werden, fallen damit Zölle von 15% an. Für Autos und Maschinen aus den USA werden im Gegenzug keine Zölle fällig. In Dresden werden noch Freiwillige zum Testen von Wassernebel gesucht. Sie können sich bei der TU melden und sogenannte Nebelduschen in 3 Innenhöfen ausprobieren. Forscher untersuchen derzeit den Effekt für Gebäude bei über 27 Grad. Michelle Jakob von der TU sagte uns:
1: Unsere Versuchsanlagen bestehen eben aus einem Gerüst, das ist ein bisschen wie ein Pavillon. Dort sind Schläuche angebracht und Düsen. Die Düsen haben sehr, sehr kleine Öffnungen. Es gibt also Sensoren in der Nähe der Anlage, die konstant die Temperatur messen. Und wenn eben die Bedingungen erfüllt sind über 27 Grad, dann springt die Anlage an.
0: Bei ersten Wassernebeltests fielen die Temperaturen um bis zu 7 Grad. 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
3: Auf der A4 Chemnitz Richtung Dresden steht zwischen Dresden-Wildermann und der Abfahrt Dresden-Hellerau ein kaputter LKW auf der rechten Spur. In Dresden ist die Fähre F14 Pillnitz-Kleinschachwitz in beiden Richtungen bis Samstag außer Betrieb. Und im Kreis Meißen öffnet auf der Straße zwischen Zabeltitz und dem Abzweig nach Nasseböhler die Bahnschranke nicht mehr. Staus und Blitzer immer melden an unsere kostenfreie Hotline 0800 0815 200. Das Wetter im Freistaat. Klarer Himmel und trocken geht's gerade durch die späten Stunden. Dazu liegen die Temperaturen aktuell zwischen 20 und 16 Grad. Morgen bleibt's meistens sonnig mit nur ein paar Wolken. Regen ist nicht in Sicht. Und es wird richtig heiß. Die Höchstwerte klettern auf 33 bis 36 Grad.
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3: Um 4 Uhr, ich bin Lisa Schwarzkopf. Bevor es am Montag im 16. Finale weitergeht, hat Deutschland einen dicken Dämpfer bei der Fußball-WM kassiert. Entstand im abschließenden Gruppenspiel gegen Ecuador 1:2. Leroy Sané erzielte schon in der 2. Minute den deutschen Treffer. Topjoker Dennis Undav blieb dagegen ohne Tor. Er sagt bei Magenta:
4: Ich hatte das Gefühl, dass sie es mehr wollten als wir. Die waren griffiger. Bei denen ging es noch um alles. Daraus müssen wir lernen, dass wir selbst in solchen Spielen, weil wir wollten gewinnen, auch alles reinschmeißen und den Sieg wollen.
3: Die weiteren Ergebnisse: Niederlande, Tunesien 3:1 und Schweden, Japan 1:1. Die Kommunen in Deutschland sollen entlastet werden. Bund und Länder haben sich jetzt nach langem Ringen auf eine Finanzreform geeinigt. Der Bund übernimmt künftig 80% der Kosten, die den Kommunen durch Bundesgesetze entstehen. Das Motto: Wer bestellt, bezahlt. Sachsen kommt wohl raus aus der Wirtschaftsflaute. Nach 3 Jahren Rezession dürfte das Bruttoinlandsprodukt in diesem Jahr wieder leicht wachsen. Mehr von Daniel Bornberg.
5: Das IFO-Institut in Dresden rechnet mit einem Wirtschaftswachstum von 0,5%. Nächstes Jahr sollen es dann 0,7% sein. Wären die Energiepreise nicht durch den Iran-Krieg so stark gestiegen, würde die Erholung noch deutlicher ausfallen. Ein großes Problem bleibt der Mangel an Arbeits- und Fachkräften. Das ist längst spürbare Realität in den Unternehmen, sagt Wirtschaftsminister Panther. Heißt auch, Sachsen braucht Arbeitskräfte aus dem Ausland.
3: Gut 1,5 Jahre nach dem Anschlag auf dem Magdeburger Weihnachtsmarkt wird heute das Urteil erwartet. Die Generalstaatsanwaltschaft fordert lebenslang, Silas Quiring.
6: Ja, und nicht nur das. Sie will auch, dass die besondere Schwere der Schuld festgestellt wird. Das würde verhindern, dass der Angeklagte nach einer Haftstrafe nicht wieder freikommt, sondern in die Sicherungsverwahrung. Der 51-Jährige war 2024, wenige Tage vor Heiligabend, mit einem Mietwagen über den Markt gerast. 6 Menschen starben, darunter auch ein 9-jähriger Junge. Mehr als 300 weitere Menschen wurden verletzt. Die Tat hatte auch eine Debatte über Sicherheitsmaßnahmen ausgelöst.
3: Die Deutsche Bahn schraubt die Ziele deutlich nach unten. Bahnchefin Paller sagt, bisherige Versprechen, etwa mehr Fahrgäste, komplett digitale Schiene und hohe Pünktlichkeitswerte seien so nicht realistisch. Für den Fernverkehr heißt das konkret, 80% Pünktlichkeit sollen erst 2035 erreicht werden. 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
7: Auf der A4 Chemnitz Richtung Dresden steht zwischen Dresden-Wildermann und der Abfahrt Dresden-Hellerau ein kaputter LKW auf der rechten Spur. In Dresden ist die Fähre F14 Pillnitz-Kleinschachwitz in beiden Richtungen bis Samstag außer Betrieb. Und im Kreis Meißen öffnet auf der Straße zwischen Zabeltitz und dem Abzweig nach Nasseböhler die Bahnschranke nicht mehr. Staus und Blitzer immer melden an unsere kostenfreie Hotline 0800 0815 200. Das Wetter im Freistaat. Klarer Himmel und trocken geht's gerade durch die späten Stunden. Dazu liegen die Temperaturen aktuell zwischen 20 und 16 Grad. Morgen bleibt's meistens sonnig mit nur ein paar Wolken. Regen ist nicht in Sicht. Und es wird richtig heiß. Die Höchstwerte klettern auf 33 bis 36 Grad.
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1: Um 4.30 Uhr, ich bin Lisa Schwarzkopf. Bevor es am Montag im 16. Finale weitergeht, hat Deutschland einen dicken Dämpfer bei der Fußball-WM kassiert. Entstand im abschließenden Gruppenspiel gegen Ecuador 1:2. Leroy Sané erzielte schon in der 2. Minute den deutschen Treffer. Topjoker Dennis Undav blieb dagegen ohne Tor. Er sagt bei Magenta:
2: Ich hatte das Gefühl, dass sie es mehr wollten als wir. Die waren griffiger. Bei denen ging es noch um alles. Daraus müssen wir lernen, dass wir selbst in solchen Spielen, weil wir wollten gewinnen, auch alles reinschmeißen und den Sieg wollen.
1: Die weiteren Ergebnisse: Niederlande, Tunesien 3:1 und Schweden, Japan 1:1. Die Kommunen in Deutschland sollen entlastet werden. Bund und Länder haben sich jetzt nach langem Ringen auf eine Finanzreform geeinigt. Der Bund übernimmt künftig 80% der Kosten, die den Kommunen durch Bundesgesetze entstehen. Das Motto: Wer bestellt, bezahlt. Sachsen kommt wohl raus aus der Wirtschaftsflaute. Nach 3 Jahren Rezession dürfte das Bruttoinlandsprodukt in diesem Jahr wieder leicht wachsen. Mehr von Daniel Bornberg.
3: Das IFO-Institut in Dresden rechnet mit einem Wirtschaftswachstum von 0,5%. Nächstes Jahr sollen es dann 0,7% sein. Wären die Energiepreise nicht durch den Iran-Krieg so stark gestiegen, würde die Erholung noch deutlicher ausfallen. Ein großes Problem bleibt der Mangel an Arbeits- und Fachkräften. Das ist längst spürbare Realität in den Unternehmen, sagt Wirtschaftsminister Panther. Heißt auch, Sachsen braucht Arbeitskräfte aus dem Ausland.
1: Gut 1,5 Jahre nach dem Anschlag auf dem Magdeburger Weihnachtsmarkt wird heute das Urteil erwartet. Die Generalstaatsanwaltschaft fordert lebenslang Silas Quiring.
4: Ja, und nicht nur das. Sie will auch, dass die besondere Schwere der Schuld festgestellt wird. Das würde verhindern, dass der Angeklagte nach einer Haftstrafe nicht wieder freikommt, sondern in die Sicherungsverwahrung. Der 51-Jährige war 2024 wenige Tage vor Heiligabend mit einem Mietwagen über den Markt gerast. 6 Menschen starben, darunter auch ein 9-jähriger Junge. Mehr als 300 weitere Menschen wurden verletzt. Die Tat hatte auch eine Debatte über Sicherheitsmaßnahmen ausgelöst.
1: Die Deutsche Bahn schraubt die Ziele deutlich nach unten. Bahnchefin Paller sagt, bisherige Versprechen, etwa mehr Fahrgäste, komplett digitale Schiene und hohe Pünktlichkeitswerte seien so nicht realistisch. Für den Fernverkehr heißt das konkret, 80% Pünktlichkeit sollen erst 2035 erreicht werden. 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
5: Auf der A4 Chemnitz Richtung Dresden steht zwischen Dresden-Wildermann und der Abfahrt Dresden-Hellerau ein kaputter LKW auf der rechten Spur. In Großenhain ist die Meißner Straße bis Priesterwitzer Straße zwischen Parkstraße und Mühlwitzer Straße in beiden Richtungen wegen eines Feuerwehreinsatzes gesperrt. In Dresden ist die Fähre F14 Pillnitz-Kleinschachwitz in beiden Richtungen bis Samstag außer Betrieb. Und im Kreis Meißen öffnet auf der Straße zwischen Zabeltitz und dem Abzweig nach Nassebühler die Bahnschranke nicht mehr. Staus und Blitzer immer melden an unsere kostenfreie Hotline 0800 0815 200. Das Wetter im Freistaat. Klarer Himmel und trocken geht's gerade durch die späten Stunden. Dazu liegen die Temperaturen aktuell zwischen 20 und 16 Grad. Morgen bleibt's meistens sonnig mit nur ein paar Wolken. Regen ist nicht in Sicht. Und es wird richtig heiß. Die Höchstwerte klettern auf 33 bis 36 Grad.
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1: Hallo, ich bin Friederike Ursprung. Und hier hört ihr, was gerade wichtig ist in Sachsenskirchen. Kindern Urlaub schenken, das soll in diesem Jahr ohne den traditionellen Spendenlauf funktionieren. Der war für morgen in Leipzig geplant und ist nun abgesagt worden, um bei fast 40 Grad Hitze niemanden zu gefährden. Mit den erlaufenen Spenden unterstützt die Aktion Kindern Urlaub schenken seit 2012 Ferienerlebnisse für Kinder und Jugendliche aus Familien mit wenig Geld. Etwa 5.000 profitieren jedes Jahr davon. Damit das auch dieses Jahr möglich bleibt, bitten die Diakonie Sachsen und die Diakonie Mitteldeutschland jetzt um Spenden. 5.750 Jugendliche in Sachsen bekommen in diesen Tagen Post von Landesbischof Tobias Bilz. Sie sind 15 oder 16 und gehören durch ihre Taufe und Konfirmation zur Sächsischen Landeskirche. Der Landesbischof will sie ermutigen, sich in der Kirche zu engagieren, im Ehrenamt oder auch, wenn bald Schulabschluss und Berufswahl in Sicht kommen. Außerdem spricht er das Thema Frieden an, das viele Jugendliche zurzeit beschäftigt, und fragt nach ihren Vorstellungen und Wünschen zur Zukunft der Kirche. Gunda Röstl ist Präsidentin der neuen Sächsischen Landessynode. Das Kirchenparlament hat sie bei seiner konstituierenden Sitzung am vorigen Wochenende an die Spitze gewählt. Die 64-Jährige gehört zu den 20 Synodalen, die von der Kirchenleitung im Frühjahr in die neue Synode berufen wurden. Hauptberuflich leitet sie die Stadtentwässerung Dresden. Ende der 90er Jahre war sie eine der beiden Bundesvorsitzenden von Bündnis 90, die Grünen. 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
3: Um 5 Uhr, ich bin Lisa Schwarzkopf. Deutschland hat im letzten Gruppenspiel bei der Fußball-WM verdient verloren. Im WM-Finalstadion in New York, New Jersey, gab es gegen Ecuador eine 1:2 Niederlage. Deutschland stand schon vor dem Spiel sicher im 16. Finale. Dazu sagt DFB-Kapitän Joshua Kimmich bei Magenta.
4: Wir wollten auf jeden Fall gewinnen. Also keiner von uns ist in das Spiel gegangen und hat sich gedacht, wir sind schon sicher Erster, sondern wir wollten unbedingt das Spiel gewinnen. Trotzdem ist jetzt nichts passiert zum Glück und wir dürfen uns keine weitere Niederlage erlauben, das ist klar.
3: Das deutsche 16. Finale steigt am Montag. Der Gegner ist noch unklar. Die weiteren Ergebnisse: Japan-Schweden 1:1, Tunesien-Niederlande 1:3. Wer bestellt, bezahlt. Unter diesem Motto haben Bund und Länder jetzt eine Finanzreform beschlossen. Sie soll die Kommunen entlasten. Bei neuen Bundesgesetzen übernimmt der Bund künftig 80% der Kosten, die in den Kommunen entstehen. Allerdings, bei neuen Gesetzen, die kommunale Kassen entlasten, wandert Geld auch wieder zurück. In Venezuela läuft nach den schweren Erdbeben mit über 230 Toten die internationale Hilfe an. Mehrere Länder kündigten an, Rettungskräfte in die Region nahe der Hauptstadt Caracas zu schicken. Die Bundeswehr will sich mit 6 Transportflugzeugen mit Hilfsgütern und Einsatzkräften beteiligen. Und auch das Hilfswerk Malteser International schickt ein Team nach Venezuela. Koordinator Jonas Jung sagt bei NTV:
5: Die Herausforderungen sind immens, gerade der Medikamentenmangel. Und viele von uns haben sich bestimmt an die Bilder erinnert von dem schweren Erdbeben in der Türkei und in Syrien von vor 3 Jahren. Der Unterschied ist jetzt, dass mit Venezuela ein wirklich krisengebeuteltes Land getroffen wurde. Und gerade die betroffene Region ist wirklich eine sehr strukturschwache, arme Region.
3: Das Zollabkommen zwischen der EU und den USA hat jetzt auch die letzte Hürde genommen. Die Mitgliedsländer haben final zugestimmt. Auf die meisten EU-Waren, die in die USA geliefert werden, fallen damit Zölle von 15% an. Für Autos und Maschinen aus den USA werden im Gegenzug keine Zölle fällig. Die Sommerhitze macht auch den Großstädten in Sachsen zu schaffen. Forscher der TU Dresden testen derzeit in 3 Innenhöfen, wie Wassernebel bei der Kühlung von Gebäuden helfen kann. An heißen Tagen erzeugen spezielle Duschen den Nebel mit feinen Düsen. 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
6: Auf der A4 Chemnitz Richtung Dresden steht zwischen Dresden-Wildermann und der Abfahrt Dresden-Hellerau ein kaputter LKW auf der rechten Spur. In Großenhain ist die Meißner Straße bis Priestewitzer Straße zwischen Parkstraße und Mühlwitzer Straße in beiden Richtungen wegen eines Feuerwehreinsatzes gesperrt. In Dresden ist die Fähre F14 Pillnitz-Kleinschachwitz in beiden Richtungen bis Samstag außer Betrieb. Und im Kreis Meißen öffnet auf der Straße zwischen Zabeltitz und dem Abzweig nach Nasseböhler die Bahnschranke nicht mehr. Staus und Blitzer immer melden an unsere kostenfreie Hotline 0800 0815 200.
7: Das Wetter im Freistaat ist weiterhin ordentlich heiß. Heute sind bis zu 37 Grad drin, auch wieder jede Menge Sonne. Das Wochenende sieht ähnlich aus, allerdings packen wir dann Temperaturen von bis zu 40 Grad. Erst Richtung Sonntag ist es dann mal ein bisschen kühler, aber das ist dann auch übertrieben gesagt. Anfang der Woche kühlt es dann aber wirklich ein bisschen mehr ab. Und bis dahin, ja, hilft eigentlich nur Schotten dicht machen und jede Menge trinken.
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7: Schönen guten Morgen und liebe Grüße an alle, die auch früher wach sind als sonst, weil sie sich denken, boah, den ganzen Haushalt, den mache ich doch nicht heute Nachmittag bei fast 40 Grad. Das wird schön erstmal vorher erledigt. Ich bin hier an eurer Seite mit den Rednecks gleich. Cotton Eye Joe, da macht auch hier Kopfbedeckung à la Cowboy-Hut Sinn. Und davor gibt es noch Falco mit mehr Mucke aus den 80ern. Das ist Rock Me Amadeus hier bei RSA.

0: Wir sind mittendrin in der Bauernregelzeit. Schönen guten Morgen, hier sind eure RSA Muntermacher. Ich bin Melanie. Angeblich kann man ja aus diesen Sommermonaten jetzt den Rest des Jahres bestimmen. Sagt zumindest folgende Bauernregel.
1: Fängt der August mit Hitze an, bleibt sie lang, die Schlittenbahn.
0: Also, wenn es in der ersten Augustwoche heiß ist, so ab etwa 25 Grad, wird wohl der kommende Winter richtig schneereich. Die Statistik sagt, dass auf ungewöhnlich warme 1. Augusttage tatsächlich überdurchschnittlich oft schneereiche Winter folgen. So, jetzt müssen wir nur noch wissen, wie der August wird, weil wenn das hier so weitergeht mit fast 40 Grad im Juni schon. Ich glaube, da muss ich nach irgendwie Skandinavien auswandern. Freunde, kommt gut durch diesen heißen Sommer, durch diese heiße Woche jetzt hier. Habt ihr auch noch eine Bauernregel, die ihr kennt? Dann meldet euch gerne 0341 3937 4x8. Wir verifizieren oder falsifizieren heute mal die ganzen Bauernregeln bei RSA.

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RSA ist bei euch. Schönen Freitagmorgen. Since

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1: Um 5.30 Uhr, ich bin Dirk Justus. Dämpfer für die deutsche Nationalmannschaft bei der Fußball-WM. Im abschließenden Vorrundenspiel hat das DFB-Team mit 1:2 gegen Ecuador verloren. Schon vorab war der Gruppensieg sicher gewesen. Am Montag geht's in Boston im 16. Finale weiter. Gegen wen ist noch unklar. Die weiteren Ergebnisse: Niederlande, Tunesien 3:1, Schweden, Japan 1:1. Angehende Handwerksmeister in Sachsen bekommen jetzt eine höhere Ausbildungsprämie. Das hat der Landtag beschlossen. Der Meisterbonus steigt von 2.000 auf 3.000 Euro. Die Betriebe hoffen damit künftig mehr Bewerber für die Meisterkurse zu gewinnen, weil in den nächsten 10 Jahren fast jeder dritte Chef in Rente geht. Im Prozess um den Anschlag auf den Magdeburger Weihnachtsmarkt fällt heute das Urteil. Die Generalstaatsanwaltschaft fordert für den Angeklagten lebenslange Haft mit anschließender Sicherungsverwahrung. Bei der Tat vor 1,5 Jahren wurden 6 Menschen getötet, mehr als 300 wurden verletzt. Beim Baden an der Talsperre Bautzen ist momentan Vorsicht angesagt. Dort breiten sich derzeit die Blaualgen aus. Wo das Wasser besonders grün ist oder Schlieren zu sehen sind, sollte man nicht reingehen. Auch Kinder sollten in diesen Bereichen nicht planschen und auf keinen Fall das Wasser schlucken. 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
2: In Großenhain ist die Meißner Straße bis Priesterwitzer Straße zwischen Parkstraße und Mühlbitzer Straße in beiden Richtungen wegen eines Feuerwehreinsatzes gesperrt. In Dresden ist die Fähre F14 Pillnitz-Kleinschachwitz in beiden Richtungen bis Samstag außer Betrieb. Und im Kreis Meißen öffnet auf der Straße zwischen Zabeltitz und dem Abzweig nach Nasseböhler die Bahnschranke nicht mehr. Staus und Blitzer immer melden an unsere kostenfreie Hotline 0800 0815 200.
3: Das Wetter im Freistaat ist jetzt richtig im Hochsommermodus angekommen. Heute sind bis zu 37 Grad drin, auch wieder ganz viel Sonne. Morgen sind sogar Temperaturen von bis zu 40 Grad drin. Die erste Abkühlung ist dann erst Anfang nächster Woche in Sicht. Bis dahin, Freunde, haltet durch. Ich bin hier an eurer Seite.
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3: Schönen Freitagmorgen für alle, die jetzt die Tage mit der Deutschen Bahn unterwegs sein wollten. Jetzt aber wegen der Hitze überlegen, lieber mal ein bisschen mehr Mello zu machen. Ich habe gleich einen Tipp für euch, der macht euer Leben und vor allem euren Sommer so viel leichter. Gleich hier 5.50 Uhr bei RSA. Bis dahin wuseln wir uns hier ganz entspannt rein in Richtung Wochenende mit Tasmin Archer. Sleeping Satellite und davor noch The Twins, Snub the Loving Kind. Mehr Mucke aus den 80ern hier bei RSA.

0: Wie das Wetter sich am Siebenschläfer verhält, ist es 7 Wochen lang bestellt. Und damit schönen guten Morgen, hier sind eure RSA-Muntermacher. Das sagt die Bauernregel zum Siebenschläfertag. Da ist jetzt gerade die Zeit. Die Frage ist, stimmt das denn? Bleibt das Wetter wirklich so, wie es jetzt die nächsten Tage ist?
1: Es zeichnet sich jetzt schon als relativ sicher ab, dass mit Beginn der nächsten Woche eine Abkühlung eintritt und sich dann die Wetterlage wieder umstellt. Und wenn sich das dann so ein bisschen weiter fortsetzt bis in den Anfang Juli hinein, dann würde ich sagen, einerseits nach der Bauernregel, andererseits aber auch nach den Wahrscheinlichkeiten, die eben auch wissenschaftlich gefunden wurden, nämlich von 60-70% der Fälle, zutreffend, könnte man dann spekulieren, dass der Sommer eben auch so eher wechselhaft bleibt, sprunghaft bleibt und nicht so ganz heiß ausfällt. Mhm.
0: Danke, Jens Oehmichen vom Deutschen Wetterdienst. Ich muss sagen, wechselhaft finde ich dann wirklich okay, zumindest besser als diese 40 Grad, die es am Wochenende werden. Übrigens, der Siebenschläfertag, der hat gar nichts mit dem kleinen Nagetier zu tun. Der Name geht auf die Legende der Siebenschläfer von Ephesus zurück. Der Überlieferung nach wurden nämlich 7 junge Christen in eine Höhle eingemauert und sollten dort hunderte Jahre geschlafen haben. Deswegen heißt es Siebenschläfertag. Mit RSA kommt ihr besser durch diese heiße Woche und vor allem noch besser rein ins Wochenende. Ich bin an eurer Seite, ich bin Melanie. Schönen Freitagmorgen.

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Schönen guten Morgen, hier sind eure RSA Muntermacher. Ich bin Melanie und ich habe gute Nachrichten für alle, die eigentlich jetzt am Wochenende mit dem Zug wegfahren wollten. Ihr könnt eure Deutsche Bahn-Tickets kostenfrei stornieren, wenn ihr sagt, boah, die 40 Grad, die es hier werden sollen, da sehe ich mich maximal in der Tiefkühlabteilung im Supermarkt. Alle Tickets, die seit gestern bis einschließlich Dienstag gelten, die könnt ihr stornieren und bekommt das komplette Geld zurück. Das ist eine aktuelle Sonderkulanz von der Deutschen Bahn. Also hört mal in euch rein und auch wenn ihr dadurch was verpassen könntet, macht entspannt. Daheim bleiben ist immer eine Option, bevor es dann zu viel wird. Passt auf euch auf. Ich bin bei euch. Ich bin Melanie. Ihr hört RSA. Schönen Start ins Wochenende.

0: 5.56 Uhr haben wir's. RSA ist an. Ich bringe euch jetzt auf direktem Weg in Richtung Wochenende. Und das startet morgen dann so richtig, indem ihr euch kostenfreie Tickets klar macht, was es zu holen gibt und vor allem wann. Lasst RSA einfach laut. Gleich 6.20 Uhr gibt's alle Infos. Bis dahin machen wir den Tanzerboy von Baltimora. Und diese Jungs habe ich auch noch für euch. Oh, oder auch nicht. Aha, das wollte ich. Die Bee Gees mit Secret Love, mehr Mucke aus den 80ern, Kult jetzt die Spaß machen, gibt es gleich nach um 6 hier bei RSA.
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1: Um 6 Uhr, ich bin Dirk Justus. Dämpfer für die deutsche Nationalmannschaft bei der Fußball-WM. Im abschließenden Vorrundenspiel hat das DFB-Team mit 1:2 gegen Ecuador verloren. Bundestrainer Julian Nagelsmann sagt bei Magenta:
2: Für Ecuador ging es um alles. Hat man schon gemerkt, dass die auf dem Gaspedal waren. Wir hatten mit Ball keine richtige Struktur mehr, haben kaum mehr Entlastung gehabt. Als zweiten Halbzeit war es dann auch verdient.
1: Das Ticket fürs 16. Finale hatte Deutschland schon vor dem Spiel sicher. Am Montag geht es in Boston weiter, gegen wen ist noch unklar. Die weiteren Ergebnisse: Niederlande, Tunesien 3:1, Schweden, Japan 1:1. Angehende Handwerksmeister in Sachsen bekommen jetzt eine höhere Ausbildungsprämie. Das hat der Landtag beschlossen. Der Meisterbonus steigt von 2.000 auf 3.000 Euro. Die Betriebe hoffen damit, künftig mehr Bewerber für die Meisterkurse zu gewinnen, weil in den nächsten 10 Jahren fast jeder dritte Chef in Rente geht. Im Prozess um den Anschlag auf den Magdeburger Weihnachtsmarkt fällt heute das Urteil. Die Generalstaatsanwaltschaft fordert für den Angeklagten lebenslange Haft mit anschließender Sicherungsverwahrung. Bei der Tat vor 1,5 Jahren wurden 6 Menschen getötet, mehr als 300 wurden verletzt. Der Verkehrsverbund Mittelsachsen dünnt während der Sommerferien den Fahrplan aus. Gekürzt wird bei der C11, C14 und der RB30. Die Citybahnen fahren dann meist nur noch stündlich statt wie bisher alle 30 Minuten. Auf der RB30-Strecke fallen die Verdichterzüge weg. Grund sind unter anderem die hohen Trassenpreise. 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
3: Der RSA-Verkehrsreport kurz nach 6. Wir schauen nach Großenhain. Hier ist die Meißner Straße bis Priestewitzer Straße zwischen Parkstraße und Mühlwitzer Straße in beiden Richtungen gesperrt. Hier ist gerade ein Feuerwehreinsatz. In Dresden ist die Fähre F14 Pillnitz-Kleinschachwitz in beide Richtungen bis Samstag außer Betrieb. Im Saale-Holzland-Kreis hier sind zwischen Rauda und Hartmannsdorf in beide Richtungen Rinder auf der Straße. Und im Kreis Meißen auf der Straße zwischen Zabeltitz und dem Abzweig nach Nasseböhler. Hier öffnet die Bahnschranke aktuell nicht mehr. Momentan haben wir noch keine Blitzer. Wenn ihr schon was entdeckt habt, dann meldet es gerne kostenfrei an unsere Hotline 0800 0815 200. Kommt gut an. Das Wetter im Freistaat bleibt weiterhin heiß. Heute schaffen wir bis zu 37 Grad. Dazu gibt es wieder jede Menge Sonne und es bleibt auch trocken. Morgen und auch Sonntag haben wir auch wieder ganz viel Sonne. Und da, Achtung, schaffen wir sogar bis zu 40 Grad. Erst Sonntag steigt dann die Gewitterwahrscheinlichkeit. Also bis dahin, haltet durch, trinkt ordentlich viel. Wir wuseln uns da gemeinsam durch.
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3: Schönen guten Morgen an diesem wunderbaren Datum. Alle inneren Ordnungsliebenden, die finden das fantastisch. Es ist nämlich der 26.06.26. Ach, ganz ehrlich, es macht mich, glaube ich, einen Schnuff zu glücklich, als nötig wäre. Aber es sind hier die ganz kleinen Dinge, ne? Mehr Mucke aus den 80ern, Kult-Hits, die Spaß machen, gibt's dazu jetzt von mir. Die Bee Gees mit Secret Love. Und ihr hört sie schon, Kim Wilde mit ganz viel Schmackes hier. Check out Love. Hier bei RSA. Ich bin Melanie. Habt einen wunderschönen Freitag.

Das 40-Grad-Wochenende, das linst hier schon aus dem Eck. RSA ist auch da an eurer Seite. Wir haben es jetzt 6.08 Uhr. Hier sind eure Muntermacher. Lasst uns gegenseitig inspirieren und vor allem helfen. Wo kühlt ihr euch aktuell ab? Habt ihr einen Lieblingsort an diesem einen bestimmten See? Oder ein Freibad, in dem ihr mittlerweile schon mit Namen begrüßt werdet? Schickt's gerne hier rum. 0341 3937 4x8. Die Nummer hier direkt zu mir ins Studio. 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Das lohnt sich, das mal zu durchforsten, während ihr später mit Rollläden unten im halbwegs kühleren, dunklen Raum sitzt. Ihr hört RSA, ich habe jetzt Johnny Wakelin für euch mit Insa ihr. Richtig viel Power hier für den Freitagmorgen. Und Baltimora, der ruft uns einmal wach mit dem wohl bekanntesten Schrei der 80er Jahre im Tarzan-Boy. Hier war RSA.

Mit RSA habt ihr ab morgen das beste Wochenende dieser Woche. Wir sind eure Muttermacher. Ich bin Melanie. Es ist jetzt 6.16 Uhr. 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

zur 24. RSA grüßt alle, die aktuell draußen arbeiten müssen auf den Baustellen, die Maler, die Lackierer. Freunde, kommt gut durch diese heiße Woche, durch dieses heiße Wochenende. Ich bin hier an eurer Seite und wünsche euch allzeit eine kühle Brise. Eurythmics sind das jetzt mit Sweet Dreams. Mehr Musik aus den 80ern gibt's hier.

0: Alle Ostrock-Fans aufgepasst. RSA ist hier. Gleich 6.50 Uhr sorgen wir dafür, dass ihr alle auf eure Kosten kommt. Also bleibt dran. Und natürlich auch für richtig guten, heißen Sommersound aus unserem RSA Sommerradio. Direkt von unseren Streams hier zu euch ins Badezimmer oder vielleicht auch schon auf ins Auto. Das ist RSA. Ich bin Melanie. Schönen guten Morgen.
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0: 6.28 Uhr, schönen guten Morgen.
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17: Um 6.30 Uhr, ich bin Dirk Justes. Dämpfer für die deutsche Nationalmannschaft bei der Fußball-WM. Im Vorrundenabschluss hat das DFB-Team mit 1:2 gegen Ecuador verloren. Schon vorab war der Gruppensieg sicher gewesen. Der Gegner fürs 16. Finale am Montag ist noch unklar. Ecuador hat sich mit dem Sieg ebenfalls qualifiziert. Außerdem weiter sind die Elfenbeinküste, die Niederlande, Japan, Australien und Schweden. Meisterkurse im sächsischen Handwerk werden jetzt noch attraktiver. Der Bonus für eine erfolgreiche Ausbildung steigt von 2.000 auf 3.000 Euro. Die Betriebe hoffen damit auf mehr Bewerber. In Sachsen verabschiedet sich in den nächsten 10 Jahren fast jeder dritte Handwerksmeister in den Ruhestand. Der Büromöbelbauer Oka aus Neugersdorf ist gerettet. Ein Investorenduo aus dem Kundenkreis übernimmt den Betrieb. Zunächst geht es mit 70 Beschäftigten weiter. Im Laufe des Jahres soll die Zahl fast verdoppelt werden. Oka war durch den Aufbau eines Werks in Polen in wirtschaftliche Schwierigkeiten geraten. 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
0: Der RSA-Verkehrsreport um 6.32 Uhr. In Großenhain sind die Meißner Straße und die Priestewitzer Straße zwischen der Parkstraße und der Mühlbitzer Straße in beide Richtungen gesperrt. Hier ist gerade ein Feuerwehreinsatz. B172 zwischen Krietzwitsch und Struppensiedlung. Hier liegt ein totes Wildschwein auf der Straße. In Dresden ist die Fähre F14 Pillnitz-Kleinschachwitz in beide Richtungen bis Samstag noch außer Betrieb. Und im Saale-Holzland-Kreis hier läuft zwischen Rauder und Hartmannsdorf eine Kuh auf der Straße. Hier bitte vorsichtig fahren. Habt ihr auch noch was, dann meldet es gerne kostenfrei an unsere Hotline 0800 0815 200. Gute Fahrt euch.
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0: Das Wetter im Freistaat ist auch heute weiterhin richtig sonnig. Es bleibt auch komplett trocken bei Temperaturen heute von bis zu 37 Grad. Morgen und Sonntag, da schaffen wir sogar bis zu 40 Grad. Erst Sonntagabend steigt die Gewitterwahrscheinlichkeit, dass es sich da mal ein bisschen abkühlt. Bis dahin, passt auf euch auf. Wir wuseln uns da gemeinsam durch.
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0: Schönen guten Morgen und ganz liebe Grüße an alle, die mal ein bisschen eher wach sind als sonst, weil Hund früher raus musste, wollte, überhaupt konnte. Freunde, kommt gut durch diesen heißen Freitag. Ich bin an eurer Seite mit coolem Sound jetzt von Depeche Mode, Policy of Truth. Und davor noch Murray Head, direkt aus dem Musical Chess, hier zu euch auf die Playlist. Das ist One Night in Bangkok. Mehr Mucke aus den 80ern gibt's hier.

6.42 Uhr. RSA bringt euch am besten rein in dieses heiße Sommerwochenende mit den Hits. Frisch aus unserem RSA Sommerradio. Da bekommt ihr jederzeit alles, was ihr braucht, ob entspannt oder mit Schmackes. Und das kann zum Beispiel auch so klingen nach der Miami Sound Machine und dem Song, der einen Doktor braucht, weil er so tanzbar ist. Dr. Beat. Übrigens, diese Sirenen hier am Anfang, die ihr gerade hört, die haben einen Grund. Der Sirenensound, der sollte in den Discos damals sofort Aufmerksamkeit erzeugen und eben alle Tänzer auf die Tanzfläche locken. Funktioniert, würde ich sagen. Die Aufmerksamkeit ist da. Das ist die Miami Sound Machine mit Dr. Beat. Mehr Mucke aus den 80ern. Hier bei RSA.

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0: Morgen gibt's im Freistaat eine Zeitreise. Und was für eine. Hier sind eure Arissa Muntermacher. Es ist jetzt 6.52 Uhr. Ich bin Melanie. Morgen Abend Ostrock Deluxe auf der Freilichtbühne in Oberwiesenthal.
1: 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Die Band, die Ossis, und die haben mitgebracht den IC Feigenberg, den Mike Kian und Wolfgang Ziegler. 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
0: Danke, Andreas Fischer. Ihr habt es gehört, es gibt noch ein paar Resttickets, also für alle Spontanen. 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Also um es in IC Falkenbergs Worten zu sagen, wird schön. Schnappt euch noch ein Ticket und dann wird es ein mega Wochenende hier mit Arissa. Ich bin Melanie, habt einen tollen Freitag.

0: Das hier um 6.56 Uhr am Wochenende. Da könnt ihr alles einmal mitnehmen. Von Action über Abkühlung bis hin zu Kultur und Musik und alles kostenfrei. Wo? Das hört ihr gleich bei RSA 7.10 Uhr. Außerdem habe ich richtig viel gute Laune in Songform einmal reingepresst in diese 3,5 Minuten von Cloud Substitute und... Na klar, sommerlichen Sound gibt's hier von Bryan Adams. Mehr Mucke aus den 80ern direkt nach um 7 hier bei RSA.
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0: 6:57 Uhr ist es jetzt. Schönen guten Morgen.
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1: Um 7 Uhr, ich bin Dirk Justes. Bevor es in die K.O.-Runde geht, hat sich Deutschland bei der Fußball-WM einen Patzer erlaubt. Nach 2 Siegen gab es zum Abschluss der Vorrunde gegen Ecuador eine verdiente 1:2-Pleite. Kapitän Joshua Kimmich sagt bei Magenta:
2: Ja, ich fand, wir sind eigentlich relativ gut ins Spiel gekommen, gehen früh in Führung. Wir haben dann wieder zu viele Ballverluste, laden dadurch den Gegner immer wieder ein, machen dann auch den Gegner dadurch stark. Und ja, in der zweiten Halbzeit muss man dann schon sagen, war es dann eine verdiente Niederlage.
1: Anders als für die DFB-Elf ging es für die Südamerikaner noch um alles. Auch sie sind jetzt weiter. Das gleiche gilt für die Elfenbeinküste, die Niederlande, Japan, Australien und Schweden. Meisterkurse im sächsischen Handwerk werden jetzt noch attraktiver. Der Bonus für eine erfolgreiche Ausbildung steigt von 2.000 auf 3.000 Euro. Die Betriebe hoffen damit auf mehr Bewerber. In Sachsen verabschiedet sich in den nächsten 10 Jahren fast jeder dritte Handwerksmeister in den Ruhestand. In Sachsens Wirtschaft stehen die Zeichen auf Erholung. Das IFO-Institut in Dresden rechnet nach 3 Jahren Rezession wieder mit einem leichten Wirtschaftswachstum. Die Experten erwarten für dieses Jahr ein Plus von 0,5%. Nächstes Jahr sollen es dann 0,7% sein. Aber vielen Unternehmen fehlen Mitarbeiter. Der Büromöbelbauer Oka aus Neugersdorf ist gerettet. Ein Investorenduo aus dem Kundenkreis übernimmt den Betrieb. Zunächst geht es mit 70 Beschäftigten weiter. Im Laufe des Jahres soll die Zahl fast verdoppelt werden. Oka war durch den Aufbau eines Werks in Polen in wirtschaftliche Schwierigkeiten geraten. 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
3: Eine Minute nach 7, der RSA-Verkehrsreport A72, Chemnitz Richtung Leipzig. Zwischen dem Kreuz Chemnitz und Chemnitz-Röhrsdorf. Vorsicht, hier sind Gegenstände auf der linken Spur. A72 Richtung Zwickau in Höhe des Kreuz Chemnitz. Hier steht ein kaputtes Fahrzeug auf der Straße. In Großenhain sind die Meißner Straße und die Priestewitzer Straße zwischen der Parkstraße und der Mühlbitzer Straße in beide Richtungen gesperrt. Hier ist gerade ein Feuerwehreinsatz. Und B172 zwischen Kriezschwitz und Struppensiedlung. Vorsicht, hier ist ein totes Wildschwein auf der Straße. Wenn ihr auch noch was habt, dann meldet es gerne kostenfrei unter unserer Hotline 0800 0815 200. Gute Fahrt euch. Das Wetter im Freistaat bleibt weiterhin heiß. Heute sind bis zu 37 Grad drin. Auch ganz viel Sonne. Es bleibt auch leider komplett trocken. Die erste Gewitterwahrscheinlichkeit, die ist so Sonntagabend. Bis dahin schaffen wir aber nochmal bis zu 40 Grad. Also es bleibt auch das Wochenende über heiß und sonnig.
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3: Schönen guten Morgen. Da stellt sich auch heute wieder die Frage: Kann ich den Basenk wohl mit auf Arbeit nehmen? Also ich würde ja sagen. Die Kollegen, die freuen sich da auch. Ich habe jetzt für euch dementsprechend heißen Song. Sound von Britney Spears, Baby One More Time mit den Kultus, die Spaß machen. Und Jennifer Rush, mehr Musik aus den 80ern. Das ist Ring of Ice hier bei RSA. Ich bin Melanie und wünsche euch den schönsten Freitag dieser Woche.

0: RSAs an um 7.10 Uhr. Dieses Wochenende startet das Elbhangfest in Dresden. Und Freunde, es wird fette. Was ist denn alles mit dabei?
1: Es gibt einen Weg, der von Maria am Wasser, der Kirche, bis hoch in den kühlen Keppgrund führt. Dort machen dieses Jahr die Anwohner das erste Mal in größerem Umfang bei dem Fest mit, die hier einmalig an dem Wochenende ihre Gärten öffnen. Im Park in Loschwitz entsteht ein Weindorf. In Wachwitz gibt es eine Wasserbaustelle an der Elbe. Und in Pillnitz wird am Schloss auch ein Weindorf errichtet mit weiteren Bühnen und einem großen Kinderfest auf dem Vorplatz des Schlosses.
0: Ach, fantastisch. Danke, Holger Friebel, Mitorganisator vom Elbhangfest Dresden. Heute bis Sonntag geht der ganze Spaß. Alle Infos dazu könnt ihr auch nochmal ganz entspannt nachlesen. Da findet ihr dann auch nochmal die einzelnen Orte, wo, wann, was während des Elbhangfestes in Dresden stattfindet auf RSA.

0: Anderes Aas an, 7.17 Uhr haben wir es jetzt. Bleibt dran für Roxette, How Do You Do und richtig viel Energie aus den 80ern vom Power Duo Jermaine Jackson zusammen mit Pia Zadora, When the Rain Begins to Fall. 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

Sekunden ist es 7.25 Uhr. RSA Muntermacher hier. Ich bin Melanie. 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Und Maggie Reilly spiele ich euch jetzt. Ihr hört sie jetzt zusammen mit Mike Oldfield. Das ist To France. Mehr Mucke aus den 80ern bei RSA.

0: Dem Lausitzer Seenland, dem geht's jetzt an Kragen, aber im besten Sinne. Was euch da ab kommender Woche erwartet, das hört ihr gleich 7.50 Uhr bei RSA.
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0: 7.29 Uhr, schönen guten Morgen.
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11: Um 7.30 Uhr, ich bin Dirk Justes. Dämpfer für die deutsche Nationalmannschaft bei der Fußball-WM. Im Vorrundenabschluss hat das DFB-Team mit 1:2 gegen Ecuador verloren. Schon vorab war der Gruppensieg sicher gewesen. Der Gegner fürs 16. Finale am Montag ist noch unklar. Ecuador hat sich mit dem Sieg ebenfalls qualifiziert. Außerdem weiter sind die Elfenbeinküste, die Niederlande, Japan, Australien und Schweden. Angehende Handwerksmeister in Sachsen bekommen jetzt eine höhere Ausbildungsprämie. Das hat der Landtag beschlossen. Der Meisterbonus steigt von 2.000 auf 3.000 Euro. Die Betriebe hoffen damit künftig mehr Bewerber für die Meisterkurse zu gewinnen, weil in den nächsten 10 Jahren fast jeder dritte Chef in Rente geht. Wegen der Hitze werden in Sachsen immer mehr Veranstaltungen abgesagt. So fallen beispielsweise auch der Eibauer Bierzug, das SZ-Fahrradfest in Dresden und das Drillingstreffen in Neißeaue aus. Freiberg hat die für Sonntag geplante Bergparade abgesagt. Auch das Abschlussfeuerwerk zum Bergstadtfest fällt aus. 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
0: 7.32 Uhr, der RSA-Verkehrsreport. In Großenhain sind die Meißner Straße und die Priesewitzer Straße zwischen der Parkstraße und der Mülbitzer Straße gesperrt in beide Richtungen. Hier ist nämlich noch ein Feuerwehreinsatz. B172 zwischen Kriegsschwitz und Struppensiedlung. Hier ist ein totes Wildschwein auf der Fahrbahn, meine Güte. Und in Dresden ist die Fähre F14 Pillnitz-Kleinschachwitz in beide Richtungen bis Samstag noch außer Betrieb. Wenn ihr auch noch was habt, dann meldet es gerne kostenfrei an unsere Hotline 0800 0815 200. Kommt gut an. Das Wetter im Freistaat bleibt heute auch noch heiß, bis zu 37 Grad, sonnig und trocken. Morgen wird es dann noch mal heißer, da sind dann bis zu 40 Grad drin. Und die erste Abkühlung, die ja, bringt tatsächlich maximal erst der Sonntagabend. Da haben wir vielleicht eine kleine Gewitterwahrscheinlichkeit. Montag dann kühlt es dann gescheit runter. Da schaffen wir dann Höchstwerte von nur 25 Grad. Und bis dahin trinken wir einfach alle genug. passen auf uns gegenseitig auf und versuchen das Beste.
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0: Schönen guten Morgen. Ich muss sagen, jetzt verstehe ich auch diese Flaschen mit diesen Strohhalmen da dran. Weil wenn man ja die ganze Zeit trinken muss und die ganze Zeit immer so einen Strohhalm da vor sich stehen hat, fällt es auch irgendwie leichter. Vielleicht sollten wir uns das auch alle mal holen. Mehr Mucke aus den 80ern. Cool, jetzt die Spaß machen, habe ich jetzt für euch. Wohl so ein normales Wasserglas tut's auch, ne? Die Bloodhound Gang mit The Bad Touch. Und vorher noch mehr Mucke aus den 80ern von Alphaville. Das ist Dance With Me hier bei RSA.

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Mehr Mucke aus den 80ern. Cool, jetzt die Spaß machen habe ich jetzt von Susi Quattro für euch. If You Can't Give Me Love und vorher noch einen krassen Ohrwurm von Fancy. Das ist Flame of Love hier bei RSA.

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5 Seen mitnehmen, ohne auch nur einmal ans Ufer zu müssen. Das geht. Hier sind eure RSA Muntermacher. Es ist 7.50 Uhr. Ich bin Melanie. Am kommenden Montag, am 29. Juni, da werden im Lausitzer Seenland gleich mehrere Seen verbunden. Statt 3 sind dann 5 Seen zusammenhängend mit einem Schiff verknüpft. Heißt, mehr und längere Routen sind möglich. Der Senftenberger See, Geierswalder See, Partwitzer See, Großreschener See und der Sedlitzer See. Ich muss sagen, das klingt doch nach einem richtig guten Sommer, wenn man da weiß, man könnte rein theoretisch 5 Seen auf einmal mitnehmen und da kann man auch gut und gerne alle einmal mit dem Boot zusammenhängend erkunden. RSA bringt euch dadurch mit Liquido jetzt Narcotic und davor noch Valerie Dore, das ist mehr Mucke aus den 80ern, The Night. Hier ist RSA, schönen Freitag. So

0: 7.57 Uhr, RSA hat gleich hier für den perfekten Start in diesen Freitagmorgen. Genesis, Jesus, he knows me. Richtig viel Schmackes in Form der Kultes, die Spaß machen und ein bisschen was Entspannteres für alle, die ein bisschen mellow machen wollen, müssen oder auch dürfen. Kommt gut und entspannt hier rein. Mit aber One of Us gibt es direkt nach um 8 hier bei RSA.
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0: 8:02. Schönen guten Morgen.
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10: Um 8 Uhr, ich bin Dirk Justus. Bevor es am Montag im 16. Finale weitergeht, hat Deutschland einen dicken Dämpfer bei der Fußball-WM kassiert. Endstand im abschließenden Gruppenspiel gegen Ecuador 1:2. Leroy Sané erzielte schon in der 2. Minute den deutschen Treffer. Top-Joker Dennis Undaf blieb dagegen ohne Tor. Er sagt bei Magenta:
11: Ich hatte das Gefühl, dass sie es mehr wollten als wir. Die waren griffiger, bei denen ging es noch um alles. Daraus müssen wir lernen, dass wir selbst in solchen Spielen, weil wir wollten gewinnen, auch alles reinschmeißen und den Sieg wollen.
10: Ecuador ist damit jetzt aber auch weiter. Das gilt zudem für die Niederlande, die Elfenbeinküste, Japan, Australien und Schweden. Für Sachsens Wirtschaft zeichnet sich eine leichte Erholung ab. Nach 3 Jahren Rezession dürfte die Wirtschaft dieses Jahr wieder leicht wachsen. Das IFO-Institut in Dresden rechnet mit einem Plus von 0,5%. Nächstes Jahr sollen es 0,7% sein. Problematisch, vielen Unternehmen fehlt Personal. Mit den Temperaturen schießt in Sachsen auch die Waldbrandgefahr nach oben. Die Stadt Dresden reagiert darauf. Wer bei Gefahrenstufe 4 oder 5 im Wald unterwegs ist, muss ab heute auf den Straßen und Wegen bleiben. Das Ganze gilt bis Ende September und soll die Brandgefahr verringern. Auf der A14 bei Leipzig stehen Bauarbeiten an. Zwischen den Anschlussstellen Leipzig Nordost und Ost in Richtung Magdeburg wird die Fahrbahn erneuert. Deshalb ist auch die Auffahrt Leipzig Ost gesperrt. Die Bauarbeiten werden sich bis Ende August ziehen. Sie kosten rund 2 Millionen Euro. 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
0: Der RSA Verkehrsreport um gleich 8:02. Wir schauen auf die A4, Chemnitz Richtung Dresden. Zwischen Chemnitz-Mitte und Chemnitz-Glöser. Vorsicht, hier steht ein kaputter PKW auf der rechten Spur in der Baustelle. A72, Plauen Richtung Zwickau. Zwischen Plauen-Ost und Treuen, hier sind Fahrzeugteile auf der Straße. In Großenhain sind die Meißner Straße und die Priesterwitzer Straße zwischen der Parkstraße und der Möbitzer Straße in beide Richtungen gesperrt. Hier ist noch ein Feuerwehreinsatz. Und in Dresden ist die Fähre F14, Pillnitz-Kleinschach in beide Richtungen bis Samstag noch außer Betrieb. Habt ihr auch noch was, einen Stau oder Blitzer, dann meldet es gerne kostenfrei in unserer Hotline 0800 0815 200. Gute Fahrt euch. Das Wetter im Freistaat bleibt weiterhin heiß. Heute sind bis zu 37 Grad drin. Es ist auch weiterhin sonnig und trocken. Morgen und Sonntag haben wir auch wieder ganz viel Sonne und da kommen wir auf Temperaturen zwischen 40 und 42 Grad. Erst gegen Sonntagabend steigt ein bisschen die Gewitterwahrscheinlichkeit. Montag, dann können wir wirklich uns auf eine Abkühlung freuen. Da kühlt es deutlich runter und dann kommt auch der Regen runter.
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0: Schönen guten Morgen, angekommen auf Arbeit, beim PC hochfahren. Auf einer Skala von 1 bis 10. Wie glücklich macht euch das heutige Datum? Ach, es ist der 26.06.26. Ich glaube, es macht mich einen Schnuff zu glücklich, aber es sind auch einfach die kleinen Dinge, muss man sich drüber freuen. Genesis habe ich jetzt für euch mit Jesus, He Knows Me. Und davor gibt es noch CC Catch. Schon mal hier so ein kleines Wochenendgefühl. I can lose my heart tonight, wenn es ums Loslassen geht. Hier bei RSA.

RSA läuft um 8.10 Uhr. Bleibt dran für ABBA mit One of Us und davor noch schöner Sommersonnenhängematten-Sound von Eddie Grant. I don't wanna dance. Das 40-Grad-Wochenende linst hier schon aus dem Eck. Und lasst uns mal gegenseitig inspirieren und vor allem helfen. Wo kühlt ihr euch aktuell ab? Habt ihr einen Lieblingsort an diesem einem bestimmten See oder vielleicht ein Freibad, in dem ihr ja mittlerweile schon mit Vornamen begrüßt werdet? Dann schickt uns gerne rum. 0341 3937 4x8. Auf rsasachsen.de findet ihr die schönsten Freibäder und Badeseen. Alles auf einen Blick auf einer Landkarte zusammengefasst. Das lohnt sich, das mal zu durchforsten, während hier im Büro schon langsam die Rollläden runtergelassen werden, damit man im halbwegs kühlen, dunklen sitzen kann. Ihr RSA, ich bin Melanie. Schönen Freitag.

RSAs an um 8.19 Uhr in wenigen Sekunden. Falco habe ich noch am Start mit ganz viel Selbstbewusstsein. So viel wünsche ich euch auch heute mindestens für diesen Freitag. Egoist. Und davor gibt es noch mehr Mucke aus den 80ern von The Twins Ballet Dancer. 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

0: RSA, 8.25 Uhr. Alle Ostrock-Fans aufgepasst. Gleich 8.50 Uhr sorgt RSA dafür, dass sie auf eure Kosten kommt. Also dranbleiben. Und außerdem habe ich auch noch für euch Natalie Imbruglia mit Thorn und Bonnie Tyler Holding Out for a Hero. Gibt's direkt nach 8:30 hier bei RSA.
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0: Schönen Freitagmorgen.
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17: Um 8.30 Uhr, ich bin Dirk Justes. Bevor es in die K.O.-Runde geht, hat sich Deutschland bei der Fußball-WM einen Patzer erlaubt. Nach 2 Siegen gab es zum Abschluss der Vorrunde gegen Ecuador eine 1:2-Pleite. Anders als für die DFB-Elf ging es für die Südamerikaner noch um alles. Auch sie sind jetzt weiter. Das gleiche gilt für die Elfenbeinküste, die Niederlande, Japan, Australien und Schweden. Gut 1,5 Jahre nach dem Anschlag auf dem Magdeburger Weihnachtsmarkt wird heute das Urteil erwartet. Die Generalstaatsanwaltschaft fordert lebenslang. 2024 war der Angeklagte kurz vor Heiligabend über den Markt gerast. 6 Menschen starben, über 300 weitere wurden verletzt. Der Büromöbelbauer Oka aus Neugersdorf ist gerettet. Ein Investorenduo aus dem Kundenkreis übernimmt den Betrieb. Zunächst geht es mit 70 Beschäftigten weiter. Im Laufe des Jahres soll die Zahl fast verdoppelt werden. Oka war durch den Aufbau eines Werks in Polen in wirtschaftliche Schwierigkeiten geraten. 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
18: 8.31 Uhr, der RSA-Verkehrsreport. A4 Chemnitz Richtung Dresden. Zwischen Chemnitz-Mitte und Chemnitz-Glöser. Hier steht ein kaputter PKW auf der rechten Spur in der Baustelle. A72 Plauen Richtung Zwickau. Zwischen Plauen Ost und Treuen. Hier sind Fahrzeugteile auf der Straße. B181 zwischen Zöschen und Wallendorf. Vorsicht, hier gab es einen Unfall und hier ist auch eine Ölspur auf der Straße. Geblitzt wird auf der A4 Chemnitz Richtung Dresden. Zwischen dem Dreieck Dresden-West und Dresdner Altstadt. Hat Stefan gemeldet. Wenn ihr auch noch was habt, macht's wie Stefan und meldet's kostenfrei an unsere Hotline 0800 0815 200. Gut fahrt euch. Das Wetter im Freistaat bleibt weiterhin heiß, heute bis zu 37 Grad. Es bleibt auch trocken. Frühestens am Sonntagabend haben wir hier mal so ein kleines Gewitter. Morgen und Sonntag schaffen wir noch Temperaturen zwischen 40 und 42 Grad. Montag dann allerdings kommt die lang ersehnte Abkühlung. Da kühlt es dann runter auf bis zu 25 Grad und dann kriegen wir auch ein bisschen mehr Regen.
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18: Schönen guten Morgen, kommt gut rein in diesen Freitag, in dieses Wochenende. Kann man ja gut und gerne schon mal drauf linsen hier. Ich bin an eurer Seite, wir ziehen hier gemeinsam durch, während die Hälfte der Kollegen entweder im Homeoffice oder schon im Urlaub ist. Ich bin an eurer Seite, ich bin Melanie. Gleich habe ich Natalie Imbruglia für euch mit Torn. Und das ist jetzt Bonnie Tyler mit Holding Out for a Hero. Mehr Mucke aus den 80ern, hier bei RSA.

Jahres A klingt jetzt im Freitagmorgen schon mal nach Urlaub, auch wenn es gerade erst auf der Arbeit hier losgeht. Wir haben es jetzt 8.40 Uhr, hier sind eure Muntermacher. Direkt aus unserem RSA Sommerradio kommt jetzt der Song, der aus einem einzigen Gitarrendemo entstanden ist. Hotel California. Und da machen wir jetzt kurz mal einen Abstecher zu den Reichen und Schönen nach Kalifornien. The Eagles mit Hotel California. 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Schönen Freitagmorgen.

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0: 50 RSA-Muntermacher hier, morgen am Samstag. 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
0: 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Habt ihr ein richtig schönes Wochenende. Ich bin Melanie und kommt jetzt erstmal gut hier durch euren Freitagmorgen.

0: 8.56 Uhr am Wochenende. 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
0: Schönen Freitagmorgen.
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17: Um 9 Uhr, ich bin Dirk Justus. Bevor es in die K.O.-Runde geht, hat sich Deutschland bei der Fußball-WM einen Patzer erlaubt. Nach 2 Siegen gab es zum Abschluss der Vorrunde gegen Ecuador eine 1:2-Pleite. Anders als für die DFB-11 ging es für die Südamerikaner noch um alles. Auch sie sind jetzt weiter. Das gleiche gilt für die Elfenbeinküste, die Niederlande, Japan, Australien und Schweden. Meisterkurse im sächsischen Handwerk werden jetzt noch attraktiver. Der Bonus für eine erfolgreiche Ausbildung steigt von 2.000 auf 3.000 Euro. Die Betriebe hoffen damit auf mehr Bewerber für den Meisterbrief. Allein in Ostsachsen verabschieden sich in den nächsten 10 Jahren etwa 4.000 Handwerksmeister in den Ruhestand. Andreas Brezinski von der Handwerkskammer Dresden sagte uns.
18: Jedes Unternehmen ist alle 35 Jahre sozusagen vor einer Übergabe. Aber wir haben natürlich jetzt auch die besondere Situation, dass gerade die Generation, die nach 1990 nochmal durchgestartet ist, ihre Betriebe in neue Hände geben will.
17: Gut 1,5 Jahre nach dem Anschlag auf dem Magdeburger Weihnachtsmarkt wird heute das Urteil erwartet. Die Generalstaatsanwaltschaft fordert lebenslang. 2024 war der Angeklagte kurz vor Heiligabend über den Markt gerast. 6 Menschen starben, über 300 weitere wurden verletzt. Der Verkehrsverbund Mittelsachsen dünnt während der Sommerferien den Fahrplan aus. Gekürzt wird bei der C11, C14 und der RB30. Die Citybahnen fahren dann meist nur noch stündlich statt wie bisher alle 30 Minuten. Auf der RB30-Strecke fallen die Verdichterzüge weg. Grund sind unter anderem die hohen Trassenpreise. 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
0: Der RSA-Verkehrsreport um 2 Minuten nach um 9. In Königswarte B96 Hauptstraße in Höhe des Ortseingangs. Vorsicht, hier sind Reifenteile auf der Straße. Dann wird geblitzt auf der A4 Chemnitz Richtung Dresden zwischen dem Dreieck Dresden-West und Dresden-Altstadt. Nochmal in Dresden auf der Heinrich-Zille-Straße stadteinwärts und in Göda stehen sie auf der Dresdner Straße Richtung Bischofswerda. Habt ihr auch noch was? Dann meldet es gerne kostenfrei in unserer Hotline 0800 0815 200. Gute Fahrt euch. Das Wetter im Freistaat bleibt weiterhin heiß. Heute sind bis zu 37 Grad drin. Es bleibt auch komplett trocken. Erst am Sonntagabend haben wir hier so eine kleine Gewitterwahrscheinlichkeit. Das ist dann auch bitter nötig, dass es mal abkühlt. Morgen und übermorgen kriegen wir nämlich Höchsttemperaturen zwischen 40 und 42 Grad. Montag dann gibt es ein paar mehr Schauer und dann kühlt es deutlich ab auf Werte zwischen 20 und 25 Grad.
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0: Schönen Freitagmorgen, da wird direkt in Sonnencreme gebadet. Bei Kleben tun wir ja so oder so mit dem Schweiß. Dann können wir auch mit der Sonnencreme kleben. Bleiben wir wenigstens, naja, weiß. Mozzarella-farbend, sage ich ja gerne immer. Mehr Mucke aus den 80ern, Kultes, die Spaß machen, gibt's jetzt hier von Nick Kamen, I Promised Myself. Gern geschehen für den Ohrwurm an der Stelle schon mal. Und das sind jetzt Camouflage, The Great Commandment. Mehr Mucke aus den 80ern, jetzt hier bei RSA. Schönen guten Morgen.

0: Dieses Wochenende wird's fette hier im Freistaat. Schönen guten Morgen, hier sind eure Muntermacher. Ich bin Melanie, es ist jetzt 9.10 Uhr. Das Elbhangfest Dresden startet dieses Wochenende. Was ist denn alles so dabei?
1: Es gibt einen Weg, der von Maria am Wasser, der Kirche, bis hoch in den kühlen Keppgrund führt. Dort machen dieses Jahr die Anwohner das erste Mal in größerem Umfang bei dem Fest mit, die hier einmalig an dem Wochenende ihre Gärten öffnen. Im Park in Loschwitz entsteht ein Weindorf. In Wachwitz gibt es eine Wasserbaustelle an der Elbe. Und in Pillnitz wird am Schloss auch ein Weindorf errichtet mit weiteren Bühnen und einem großen Kinderfest auf dem Vorplatz des Schlosses.
0: Schön. Danke, Holger Friebel, der Mitorganisator vom Elbhangfest Dresden. Ihr habt es gehört, es gibt auch kleine Abkühlereien da. Heute bis Sonntag geht der ganze Spaß. Alle Infos könnt ihr auch noch mal ganz entspannt nachlesen auf rsasachsen.de.

0: Der Freitagvormittag klingt mit RSA gleich nach richtig gutem 90er-Sound. Everything But The Girl habe ich für euch mit Missing und davor noch mehr Mucke aus den 80ern. Status Quo in the Army Now. Und heute Abend gibt's dann die maximale Power mit Uwe Heuer in Maxis Maximal.
1: Das wird heute Abend wieder sehr kultig werden. Disco-Mucke gibt's mit Gloria Gaynor. I am what I am. Heute Abend dann die Maxi davon. Und wir haben natürlich auch wieder was Deutschsprachiges. Extra geschrieben für das klebrige Bettlaken. Die Münchner Freiheit und ohne dich, die Maxi, heute Abend.
0: Ab 19 Uhr Maxis Maximal. Wobei ich der festen Überzeugung bin, dass wir aktuell sogar alleine eher fast besser schlafen. Wegen, naja, das ganze Schweiß. Also heute Abend perfekter Start in diesen Feierabend ins Wochenende rein. Maxis Maximal mit Uwe Heuer hier bei RSA.

0: 9.26 Uhr, RSA ist an, dem Lausitzer Seenland. Dem geht's jetzt an Kragen, und zwar im besten Sinne. Was euch da ab kommender Woche erwartet, das hört ihr gleich 9.50 Uhr hier bei RSA. Außerdem machen wir Nena und Kim Wilde und Queen den Anfang hier mit Radio Gaga gleich kurz nach 9:30 hier bei RSA.
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7: Hallo, ich bin Friederike Ursprung. Und hier hört ihr, was gerade wichtig ist in Sachsenskirchen. Kindern Urlaub schenken, das soll in diesem Jahr ohne den traditionellen Spendenlauf funktionieren. Der war für morgen in Leipzig geplant und ist nun abgesagt worden, um bei fast 40 Grad Hitze niemanden zu gefährden. Mit den erlaufenen Spenden unterstützt die Aktion Kindern Urlaub schenken seit 2012 Ferienerlebnisse für Kinder und Jugendliche aus Familien mit wenig Geld. Etwa 5.000 profitieren jedes Jahr davon. Damit das auch dieses Jahr möglich bleibt, bitten die Diakonie Sachsen und die Diakonie Mitteldeutschland jetzt um Spenden. 5.750 Jugendliche in Sachsen bekommen in diesen Tagen Post von Landesbischof Tobias Bilz. Sie sind 15 oder 16 und gehören durch ihre Taufe und Konfirmation zur Sächsischen Landeskirche. Der Landesbischof will sie ermutigen, sich in der Kirche zu engagieren, im Ehrenamt oder auch, wenn bald Schulabschluss und Berufswahl in Sicht kommen. Außerdem spricht er das Thema Frieden an, das viele Jugendliche zurzeit beschäftigt, und fragt nach ihren Vorstellungen und Wünschen zur Zukunft der Kirche. Gunda Röstl ist Präsidentin der neuen Sächsischen Landessynode. Das Kirchenparlament hat sie bei seiner konstituierenden Sitzung am vorigen Wochenende an die Spitze gewählt. Die 64-Jährige gehört zu den 20 Synodalen, die von der Kirchenleitung im Frühjahr in die neue Synode berufen wurden. Hauptberuflich leitet sie die Stadtentwässerung Dresden. Ende der 90er Jahre war sie eine der beiden Bundesvorsitzenden von Bündnis 90, die Grünen. 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
8: 9.31 Uhr, der RSA-Verkehrsreport. A17, Dresden Richtung Prag. Zwischen Dresden-Gorbitz und dem Tunnel Altfranken. Vorsicht, hier sind Reifenteile auf der Straße. In Dresden ist die Fähre F14 Pillnitz-Kleinschachwitz in beide Richtungen außer Betrieb. Das Ganze noch bis Samstag. Und im Erzgebirgskreis ist die Straße zwischen Drehbach und Venusberg nach einem Unfall gesperrt. Geblitzt wird auf der A4 Chemnitz Richtung Dresden zwischen dem Dreieck Dresden-West und Dresden-Altstadt und in Göder auf der Dresdner Straße Richtung Bischofswerda. Habt ihr auch noch was, dann gerne immer her damit an unsere kostenfreie Hotline 0800 0815 200. Gute Fahrt.
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8: Das Wetter im Freistaat ist auch heute weiterhin sonnig und heiß. Bis zu 37 Grad sind drin. Es bleibt auch trocken. Der erste Schauer, der kann frühestens so Sonntagabend um die Ecke kommen. Da haben wir dann auch eine kleine Gewitterwahrscheinlichkeit. Ist aber auch echt nicht verkehrt. Morgen und Sonntag bekommen wir Temperaturen zwischen 40 und 42 Grad. Montag allerdings kühlt es dann schon deutlich ab. Dann haben wir hier angenehme 25 Grad.
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8: Frohes Schaffen und schönes Schwitzen gewünscht. Haltet noch durch, ihr wisst doch, wie es ist. Ob faul, ob fleißig, Feierabend freitags, 12.30 Uhr. Ne? Hab ich hier nicht gesagt. Wisst ihr von jemandem anders. Mehr Musik aus den 80ern, Kultins, die Spaß machen. Gibt's jetzt hier gleich von Nena und Kim Wilde. Ich hab Any Place, Anywhere, Anytime für euch. Und Queen jetzt mit dem wohl musikalischen Kleinkindgebrabbel, was sie daraus gemacht haben. Radio Gaga. Jetzt hier bei RSA.

Das Duo, das niemand auf dem Schirm hatte, aber mehr als abreißt, Nena und Kim Wilde hier mit den Kult-Hits, die Spaß machen. Mehr Mucke aus den 80ern habe ich jetzt hier im Doppelpack für euch von Secret Service und die Cutting Crew mit I Just Died in Your Arms Tonight. 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

abnehmen, ohne auch nur einmal ans Ufer zu müssen. Das geht. Hier sind eure RSA Muntermacher. Ich bin Melanie. Es ist jetzt 9.51 Uhr. Im kommenden Montag, am 29. Juni, da werden im Lausitzer Seenland mehrere Seen verbunden. Statt drei sind dann fünf Seen schiffbar verknüpft. Also ihr könnt dann mit einem Boot alle fünf Seen einmal mitnehmen. Das heißt mehr und längere Routen. Der Senftenberger See, Geierswalder See, Partwitzer See, Großreschener See und der Sedlitzer See. Das ist dann alles ein großes Gebiet. Und gerade wenn man jetzt bedenkt, dass die Temperaturen am Montag auch wieder ein bisschen runtergehen, dann macht ja Bootsfahren auch wieder mehr Spaß. Ich finde, das klingt nach einem richtig guten Sommer, der auf uns zukommt. Und RSA bringt euch dadurch jetzt mit dem Kulthit aus dem Film schlechthin, Flashdance. What a feeling. Das ist Irene Cara mit mehr Mucke aus den 80ern hier bei RSA.

0: Der heiße Freitagvormittag klingt mit RSA gleich so. Supertramp habe ich für euch mit dem Logical Song. Und den Mann, der es geschafft hat, eine Wählscheibe vermusizieren. Am Anfang des Songs, achtet mal drauf, dieses Geräusch, was wahrscheinlich so gut wie keiner mehr kennt, diese Wählscheibe. Ken Leslow mit richtig gutem Italo-Disco-Sound. Hey, hey, Guy. 11 Kultitz bis um 11 starten hier gleich in wenigen Minuten bei RSA.
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1: Um 10 Uhr, ich bin Dirk Justes. Der Attentäter vom Magdeburger Weihnachtsmarkt muss lebenslang hinter Gitter. Das Urteil hat das Magdeburger Landgericht heute gesprochen. Eine anschließende Sicherungsverwahrung wurde aber nicht angeordnet. Bei der Amokfahrt vor 1,5 Jahren wurden 6 Menschen getötet, mehr als 300 wurden verletzt. In Sachsen geht in den nächsten 10 Jahren fast jeder dritte Handwerksmeister in Rente. Um möglichst ausreichend Nachfolger zu gewinnen, wird nach erfolgreicher Ausbildung jetzt ein höherer Meisterbonus gezahlt. Er steigt von 2.000 auf 3.000 Euro. Meisterlehrgänge werden sowohl in Voll- als auch in Teilzeit angeboten, so Andreas Brezinski von der Handwerkskammer Dresden.
2: Wenn man es in Teilzeit macht, kann das schon 3 Jahre dauern. Das hängt dann noch einfach davon ab, wie stark jemand sich neben seiner beruflichen Tätigkeit tatsächlich in den Meisterkurs, in die Meisterausbildung und auch in die Vorbereitung der Prüfungen natürlich einbringen kann.
1: Die Dresdner Feuerwehr hat in der Nacht mehrere Menschen gerettet. Im Keller eines Hauses in Strehlen war ein Feuer ausgebrochen. Über das Treppenhaus und geöffnete Fenster breitete sich der Rauch in die Wohnungen aus. Die Feuerwehr holte mehrere Bewohner aus dem Gebäude, unter anderem mit einer Drehleiter. 5 Menschen kamen zur weiteren Untersuchung ins Krankenhaus. Langsam aber sicher füllt sich bei der Fußball-WM der Spielplan für die erste K.O.-Runde. 4 von 16 Partien sind komplett. Zum Auftakt spielt übermorgen Südafrika gegen Kanada. Für das Spiel der Deutschen am Montag sind jetzt nur noch 3 Gegner möglich. Schottland, Paraguay und Schweden. 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
3: Der RSA-Verkehrsreport A17 Dresden Richtung Prag. Zwischen Dresden-Gorbis und dem Tunnel Altfranken. Vorsicht, hier sind Reifenteile auf der Straße. Im Erzgebirgskreis ist die Straße zwischen Drehbach und Venusberg nach einem Unfall gesperrt und geblitzt wird. In Dresden auf der Heinrich-Zille-Straße stadteinwärts und in Neu-Bloaschütz Dresdner Straße Richtung Bischofswerda. Wenn ihr auch noch was habt, dann gerne mal her damit. Unsere kostenfreie Hotline 0800 0815 200. Gute Fahrt euch. Das Wetter im Freistaat ist auch heute heiß und sonnig, bis zu 37 Grad sind drin. Klingt aber noch kühl, wenn wir uns die nächsten beiden Tage angucken. Das Wochenende kriegt nämlich Temperaturen von bis zu 40 und 42 Grad. Also falls ihr unterwegs seid, nehmt genug Trinken mit, macht's euch ganz entspannt und vor allem zu Hause bleiben ist auch immer absolut okay. Vor allem bei den Temperaturen. Montag allerdings kommen dann die ersten Schauer runter und dann kühlt es auch deutlich ab auf Temperaturen von bis zu 25 Grad.
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3: Schönen guten Morgen. Damit ihr hier richtig durchpowern könnt, gibt's jetzt hier die 11 Kulthits bis um 11. Mehr Musik, weniger Gequatsche. Ich habe aber trotzdem noch ein kleines Gesprächsstoff-Fetzen, den ihr gerne heute zum Besten geben könnt.
4: Wie nennt man eine Hitzewelle?
5: Keine Ahnung.
4: Tsunami.
5: Ja, Tsunami, sehr
3: ja,
5: gut.
3: Genau. Schlechte Witze, das können wir hier. Beste Musik können wir natürlich noch besser. Mehr Mucke aus den 80ern, Kulthits, die Spaß machen. Machen wir jetzt hier bei RSA.

0: RSA Muntermacher hier. Bleibt dran für die 11 Kultitz bis um 11. Es wird zuckersüß. Ja. Maggie Riley spiele ich euch. Außerdem Phil Collins, Mike Oldfield, Harpo und nur die ganz großen Namen. 11 Kultitz bis um 11 gehen hier gleich weiter, direkt nach 10:30. Und natürlich hier bei RSA.
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0: Der RSA-Verkehrsreport A14, Leipzig Richtung Nossen, zwischen Döbeln-Nord und Döbeln-Ost. Vorsicht, hier sind Reifenteile auf der Straße. In Dresden ist die Fähre in Pillnitz-Kleinschachwitz bis morgen noch außer Betrieb. Und im Erzgebirgskreis ist die Straße zwischen Drehbach und Venusberg gesperrt. Hier hat's gekracht. Geblitzt wird auf der A4, Chemnitz Richtung Dresden, zwischen dem Dreieck Dresden-West und Dresden-Altstadt. Auf der B174 am Abzweig nach Kühnheide Richtung Reizenhain. Und in Neublor-Schutz Dresdner Straße Richtung Bischofswerda. Habt ihr auch noch was, dann gerne immer her damit an unsere kostenfreie Hotline 0800 0815 200. Gute Fahrt euch. Das Wetter im Freistaat hat heute Temperaturen zwischen 32 und 37 Grad. Dazu gibt es auch jede Menge Sonne. Sonntagabend haben wir eine kleine Gewitterwahrscheinlichkeit. Das heißt, da könnte es ein bisschen abkühlen. Ist dann auch bitter nötig, weil morgen und Sonntag haben wir fast Temperaturen zwischen 40 und 42 Grad.
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0: RS am Muntermacher hier. Bleibt dran, weil bis um 11 machen wir hier noch Silent Circle mit Touch in the Night und die ganz große Gefühligkeit von Robbie Williams, Angels. Davor auch noch Nick Kershaw. Also hier gibt es die ganz großen Namen und Turi auch mit den ganz großen Namen ab um 11.
1: Ja, die ganz großen Fußballnamen.
0: Ja, ja.
1: Ich muss ja ehrlich sagen, ich finde es ja zurzeit wirklich sehr, sehr angenehm, abends lange wach zu sein. Mhm. Nicht nur wegen des Wetters, weil es einfach abends einfach mal kühler ist und ein bisschen Wind geht und alles angenehmer ist.
0: Ja, ich verstehe, ich würde so gerne. Schade.
1: Ja, und dann kann man halt auch noch Fußball gucken zurzeit. Ist ja Fußball-Weltmeisterschaft. So, gestern Abend hat die deutsche Nationalmannschaft sich nicht zwingend mit Ruhm bekleckert, was sich der Herr Nagelsmann, unser Bundestrainer, eigentlich vorgenommen hatte für dieses Spiel und was davon umgesetzt wurde, das checken wir gleich. Außerdem, auch bei mir in der Show, außerdem natürlich auch die Kulthits, die Spaß machen und mehr Musik aus den 80ern. Das ist RSA!
0: Na klar!

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9: Um 11 Uhr. Ich bin Dirk Justes. Der Attentäter vom Magdeburger Weihnachtsmarkt muss lebenslang hinter Gitter. Das hat das Magdeburger Landgericht entschieden. Die Richter stellten auch die besondere Schwere der Schuld fest, Silas Quiring.
10: Ja, das wird wichtig, wenn es darum geht, wann der heute 51-jährige Verurteilte zum ersten Mal beantragen kann, aus der normalen Haft entlassen zu werden. Nach 15 Jahren wird das dann noch nichts. Außerdem hat das Gericht angeordnet, nochmal zu prüfen, ob der Mann anschließend in die Sicherungsverwahrung gehen soll. Nebenkläger und viele Angehörige hatten gehofft, dass die von vornherein verhängt wird. Bei der Todesfahrt wurden vor 1,5 Jahren 6 Menschen getötet, mehr als 300 verletzt.
9: Der Stellenabbau bei VW fällt wohl deutlich größer aus als gedacht. Laut Manager-Magazin stehen weltweit 100.000 Jobs auf der Streichliste. Bislang war von halb so vielen die Rede. Das könnte auch die Werke in Zwickau, Hannover und Emden sowie das Audi-Werk in Neckarsulm hart treffen. Wegen der Hitze werden in Sachsen immer mehr Veranstaltungen abgesagt. So fallen beispielsweise auch der Eibauer Bierzug, das SZ-Fahrradfest in Dresden und das Drillingstreffen in Neißau aus. Freiberg hat die für Sonntag geplante Bergparade abgesagt. Auch das Abschlussfeuerwerk zum Bergstadtfest fällt aus, wegen der hohen Waldbrandgefahr. In Sachsen werden am Wochenende bis zu 42 Grad erwartet. Bei der WM richtet sich der Blick fürs deutsche Team nach der Pleite gegen Ecuador schon aufs nächste Spiel. Wegen des komplizierten Rankings der Gruppendritten kommen fürs 16. Finale am Montag jetzt nur noch 3 Gegner in Frage. Schottland, Paraguay und Schweden. 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
11: 1 Minute nach 11 ist es jetzt der RSA-Verkehrsreport. A9 Halle-Leipzig Richtung Nürnberg. Vorsicht in beiden Richtungen zwischen Hof-West und Mönchberg-Nord. Gegenstände auf der Straße und da laufen auch Leute auf der Autobahn rum. A9 Nürnberg Richtung Halle-Leipzig zwischen dem Hermsdorfer Kreuz und Bad Klosterlausnitz. Ein toter Waschbär auf der Straße. Dann A9 Halle-Leipzig Richtung Berlin zwischen Halle und Bitterfeld. Da liegen Reifenteile. A14 Halle Richtung Leipzig zwischen Leipzig-Nord und Leipzig-Messegelände. Auch dort Reifenteile auf der Straße. Und Blitzer habt ihr gesehen. Auf der A4 Chemnitz Richtung Dresden zwischen dem Dreieck Dresden-West und Dresden-Altstadt. Dann auf der B174 am Abzweig nach Kühnheide Richtung Reitzenhain. In Dresden stehen sie Heinrich-Zille-Straße stadteinwärts und in Neublochschütz Dresdner Straße Richtung Bischofswerda. Staus und Blitzer meldet ihr uns kostenlos unter der 0800 0815 200. Gute Fahrt! Das Wetter im Freistaat. Ja, die Hitze, die hat uns fest im Griff. Bis 37 Grad werden es heute. Und dazu ist es auch heute wieder den ganzen Tag sonnig.
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11: Hallo zusammen. Immer freitags versorgen wir euch mit Tipps, was ihr am Wochenende alles unternehmen könnt. Ja, und so ist es auch heute wieder. Welche Großveranstaltung in Dresden dieses Wochenende wieder so richtig anläuft. 10:50. Gefühlt war er überall mit dabei. Ja, beim Beatles-Konzert auf dem Dach, bei den Studioaufnahmen zu Pink Floyd, The Dark Side of the Moon. Und selber Musik hat er auch noch gemacht. Alan Parsons, jetzt hier bei RSA mit Don't Answer Me. Ich bin Tori und ich wünsche euch einen schönen Freitag.

Das ist schon faszinierend, was Musik in uns auslösen kann. Ne? Bei When You Say Nothing At All denke ich zum Beispiel an Kuschelpullover auf der Couch im Herbst. RSA hier für euch. Aber ja, das kommt früh genug wieder. Wir feiern jetzt erstmal die Sommermusik und das geht rund um die Uhr mit unserem RSA Sommerradio. Das gibt's kostenlos zum Anhören in der RSA App. Von Celebration über Sunshine Reggae bis Dolce Vita ist da für jeden was dabei. Unter anderem auch Milli Vanilli mit Girl, You Know It's True. Und den haben wir jetzt hier bei RSA.

Am härtesten arbeitet heute der Ventilator im Büro bei der Hitze. RSA am Freitagmittag. Es geht wieder los. Die Filmnächte am Elbufer sind gestartet. Neben Filmen gibt es da ja auch Konzerte, zum Beispiel ne, wie die Kaisermania. Und da wird es auch wieder voll in der Stadt. Kaisermania ist dieses Jahr am 31. Juli und 1. August und am 7. und 8. August. Heute Abend Mark Forster und morgen Nachmittag ist Checker Tobi in Dresden. Fragt mal die Enkel, die wissen, wer das ist. Der erklärt die Welt. Also von der Frage, warum wir lachen, bis zum Christentum. Und weil es morgen halt so heiß werden soll, wurde die Veranstaltung jetzt nach hinten verschoben, damit der UV-Index nicht mehr so hoch ist. Also Start ist jetzt 18 Uhr. Noch mehr Veranstaltungstipps für euer Wochenende gibt's bei uns im Netz auf rsasachsen.de.

0: 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Wir sind mittendrin in der Fußball-Weltmeisterschaft der Männer. Gestern Abend war das letzte Gruppenspiel für unsere Nationalmannschaft. Was sich unser Bundestrainer vorgenommen hatte, ja, und was daraus geworden ist. Gleich 10:30 und wir üben eine Runde Klatschen zu Olivia Newton-John. Queen of Hearts, Annika habe ich mit dabei und wir kicken die Arbeitsschutzschuhe zur Seite und dann geht's barfuß durch die Werkshalle zu Kaoma und Lambada. Direkt nach Wetter und Verkehr hier bei RSA. Das ist mehr Musik aus den 80ern.
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0: Eine Minute vor 11:30 der RSA-Verkehrsreport. A4 Chemnitz Richtung Erfurt. In der Abfahrt Glauchau-West, da liegt ein Auspuff auf der Straße. Blitze habt ihr gesehen auf der A4 Chemnitz Richtung Dresden zwischen dem Dreieck Dresden-West und Dresden-Altstadt. Dann auf der B174 am Abzweig nach Kühnheide Richtung Reitzenhain. In Dresden stehen sie Heinrich-Zille-Straße stadteinwärts und in Neubluchschütz in der Dresdner Straße Richtung Bischofswerda. Staus und Blitzer meldet ihr uns immer aktuell und kostenlos unter der 0800 0815 200. Gute Fahrt. Das Wetter im Freistaat. Heute wird es wieder heiß. Bis 37 Grad kriegen wir dazu ganz viel Sonne. Ja, und auch am Wochenende bleibt es dabei. Sonne satt und richtig heiß, nämlich 40 bis 42 Grad können es sogar werden. Erst am Sonntagabend, da steigt dann die Gewitterwahrscheinlichkeit.
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Ein klassischer Folk-Rock-Song von Cat Stevens wurde 1993 nochmal zu einem richtigen Hit. Wild World hier bei RSA. Da hat sich das Wachbleiben letzte Nacht

0: letzte Nacht nicht wirklich gelohnt. 2:1 hat Deutschland gegen Ecuador verloren bei der Fußballweltmeisterschaft der Männer. Und mit der Niederlage ist auch die deutsche Siegesserie gerissen. 11 Länderspiele in Folge. Fabian Hoffmann aus dem RSAWM-Sportteam. Was fangen wir denn jetzt nun mit diesem Ergebnis an?
1: Ziel war ja eigentlich im Flow bleiben, Selbstvertrauen tanken, sich im Finalstadion in New York, New Jersey schon mal einspielen. Ja, das war dreimal nix. Ich würde sagen, das war ein wichtiger Warnschuss zum, genau richtigen Zeitpunkt. In Anführungsstrichen durften wir jetzt ja noch verlieren. Damit ist nun auf jeden Fall Schluss. Viel Zeit für Anpassungen hat Bundestrainer Julian Nagelsmann nicht, wenn es darum geht, defensive Fehler und offensive Harmlosigkeit in den Griff zu kriegen. Die Gegner werden ja auch nicht leichter.
0: Ja, trotzdem bleiben wir ja auf Platz 1 der Tabelle in der Gruppe E und wir müssen am Montag 10:30 gegen den Gruppendritten von der Gruppe A, B, C, D oder F ran. Heute Abend, da wird's bei Frankreich und Norwegen ernst. Beide 6 Punkte. Wer wird Tabellenerster und hat dann den vermeintlich leichteren Gegner? Und wer muss sich mit Platz 2 zufrieden geben? Das Spiel läuft 21 Uhr im ZDF. Jetzt Annika hier bei RSA. Die hat sich ihren Künstlernamen übrigens aus dem Telefonbuch gesucht. Sie hat nach einem Namen gesucht, der irgendwie japanisch klingt. Annika hat sie gefunden. Ja, und dann in der Mitte einfach das I durch ein E ersetzt.

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0: Mehr Musik aus den 80ern mit der, wie ich finde, fiesesten Mitklatschmelodie aller Zeiten. Tschüss Newton hier bei RSA. 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
4: Um 12 Uhr, ich bin Dirk Justes. Lebenslange Haft, so lautet das Urteil für den Attentäter vom Magdeburger Weihnachtsmarkt. Außerdem wurde die besondere Schwere der Schuld festgestellt. Der Verurteilte kann also erst viel später beantragen, aus der normalen Haft zu kommen. Und auch dann wird geprüft, ob er anschließend in die Sicherungsverwahrung geht. Der 51-Jährige war 2024 mit einem Mietwagen über den Markt gerast. 6 Menschen starben, mehr als 300 wurden verletzt. Viele Weihnachtsmärkte in Deutschland haben seitdem ihre Sicherheitsmaßnahmen verschärft. Bangen in Zwickau. Der VW-Konzern will weltweit 100.000 Stellen abbauen und in Deutschland 4 Werke dicht machen. Das berichtet das Manager-Magazin. Demnach könnte auch das Zwickauer VW-Werk betroffen sein. Der Gewinn des größten Autokonzerns Deutschlands war letztes Jahr um fast die Hälfte eingebrochen. In Thüringen sind 2 Jugendliche wegen Terrorverdachts festgenommen worden. Sie sollen die rechtsextreme Terrorgruppe Letzte Verteidigungswelle unterstützt haben. Die Bundesanwaltschaft wirft ihnen auch versuchten Mord vor. Die beiden sollen letztes Jahr versucht haben, eine bewohnte Asylbewerberunterkunft in Schmölln anzuzünden. Langsam aber sicher füllt sich bei der Fußball-WM der Spielplan fürs 16-Finale. Das XXL-Turnier und die viele Rechnerei bereitet dem einen oder anderen Land aber auch Kopfzerbrechen. Finn Riebesell-Freund lieb fast zusammen.
5: Erst 4 von 16 Partien sind komplett. Den Auftakt machen übermorgen Kanada und Südafrika. Beide haben es zum ersten Mal aus der Gruppe geschafft. Kurios, obwohl die USA schon Gruppensieger und Bosnien-Herzegowina schon vorgestern durch war, ist jetzt erst klar, dass sie aufeinandertreffen. Hintergrund ist der komplizierte Vergleich der Gruppendritten. Noch offen ist, auf wen die Deutschen am Montag treffen. Mittlerweile sind nur noch 3 Gegner möglich: Schottland, Paraguay und Schweden.
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6: Eine Minute nach um 12 ist es jetzt der RSA-Verkehrsreport. A4 Chemnitz Richtung Dresden zwischen Siebenlehn und dem Dreieck Nossen. Da liegt ein LKW-Rad auf der mittleren Spur, fahrt da vorsichtig. A4 Chemnitz Richtung Dresden zwischen dem Dreieck Dresden West und Dresden Altstadt. Reifenteile auf der rechten Spur. Und A38 Halle Richtung Leipzig zwischen Leipzig Südost und dem Dreieck Partenaue. Da ist die rechte Spur nach einem Unfall gesperrt und da ist auch eine Ölspur. Geblitzt wird auf der A4 Chemnitz Richtung Dresden zwischen dem Dreieck Dresden West und Dresden Altstadt. Dann stehen sie auf der B174 am Abzweig nach Kühnheide Richtung Reitzenhain. In Dresden wird geblitzt Heinrich-Zille-Straße stadteinwärts und in Nöblo-Schütz Dresdner Straße Richtung Bischofswerda. Habt ihr sonst noch irgendwo was gesehen? Noch mehr Blitzer oder einen Stau irgendwo? Dann ruft uns an, ist kostenlos unter der 0800 0815 200 und wir geben es für euch an alle anderen weiter. Gute Fahrt. Das Wetter im Freistaat. Eieiei, ganz schön heiß heute bei bis zu 37 Grad. Also ne, viel trinken nicht vergessen. Es bleibt den ganzen Tag sonnig.
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6: Hallo zusammen. Dieses Wochenende, da gibt es ein ganz besonderes Highlight für alle Ostrock-Fans. Wo ihr zusammen mit IC Falkenberg und die Ossis feiert, das hört ihr hier bei mir um 10:50. Und jetzt feiern wir hier erstmal zusammen mit Tina Turner. Und zwar ihren ersten und einzigen Nummer-1-Hit in den USA. What's Love Got to Do With It? Hier bei RSA. Ich bin Turi. Kommt gut. Ja, durch den bislang heißesten Tag des Jahres.

keine Schimpfwörter. Hm? Das war die Bedingung, sonst hätte Coolio nämlich nicht Teile von der Musik von Stevie Wonder samplen dürfen für Gangsters Paradise. RSA am Freitagmittag. Mit dieser Fußball-Weltmeisterschaft, da geht ja auch eine Ära zu Ende. Adidas wird als Ausrüster für unsere Nationalmannschaft abgelöst und ab der nächsten Saison ist Nike der Ausrüster. Die sitzen ja in den USA und deshalb haben die auch gestern gleich mal die Gunst der Stunde genutzt, die Gunst der Fußball-Weltmeisterschaft der Männer und haben in New York, wo dieses Deutschlandspiel war, ein riesiges Plakat über den Hudson River schippern lassen mit dem neuen DFB-Trikot drauf. Allerdings noch verpixelt. Wir sehen aber schon, es wird eher klassisch aussehen. Also weiß mit so einem schwarzen Rundhalskragen und den Logos. Also könnte eine schicke Geschichte werden. Bei Donna Summer, da passt alles zusammen. Das Wetter heute, der Name Summer, Sommer. Und dann der fröhliche Song. Mit I Don't Wanna Get Hurt geht's jetzt hier gut gelaunt durch den Freitag bei RSA.

0: Da wird ganz automatisch auf dem Lenkrad mitgetrommelt, wenn ihr beide Hände frei habt. Auch Luftgitarre gespielt. RSA am Freitag. Ja, ihr seid musikalisch eher so hier zu Hause. Dann seid ihr morgen Abend in Oberwiesenthal genau richtig bei Ostrock Deluxe auf der Freilichtbühne. 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
0: 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Ja, und da gibt es natürlich auch noch mehr Tipps, was ihr dieses Wochenende so alles unternehmen könnt.

0: der Arbeit. Die Reihen lichten sich langsam bei der Fußballweltmeisterschaft der Männer. Mit jedem Spieltag kommen immer weniger Mannschaften in Frage, die gegen Deutschland im nächsten Spiel ran müssen. Also, wer am wahrscheinlichsten ist? 10 vor 1 und in der nächsten halben Stunde gibt's Motivationsmusik hier bei uns von Starship. John Lennon habe ich mit dabei, mit ein bisschen Schmusemusi und Soft Cell. Und bevor sich Soft Cell der Musik verschrieben haben, da waren sie unter anderem Performance-Künstler. Also vor allem der Sänger, Marc Almond, war dabei wohl auch oft nackt. Okay, ja, zum Glück ist die Phase vorbei, also ne, als das mit der Musik anfing. Mehr Musik aus den 80ern und Kulthits, die Spaß machen, hört ihr in der nächsten halben Stunde hier bei RSA.
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0: Kurz vor 12:30 haben wir es jetzt, ihr hört RSA. Nicht vergessen, bei den Temperaturen denkt dran, genug zu trinken.
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0: 12:01, der RSA-Verkehrsreport. A4 Chemnitz Richtung Erfurt, zwischen Merane und Altenburger Land. Da liegen Reifenteile auf der Straße, fahrt da vorsichtig. A14 Nossen Richtung Leipzig, Höhe Rastplatz Mühlenberg Nord, steht ein kaputter LKW und da ist auch ein Reifen auf der linken Spur. A14 Nossen Richtung Leipzig, zwischen Mutschen und Grimma, da liegen Gegenstände auf der Straße. Und in Kitschlitz ist die Weißenberger Landstraße zwischen Ringstraße und Alte Schulstraße nach einem Unfall in beiden Richtungen gesperrt. Blitzer habt ihr gesehen. Auf der B174 am Abzweig nach Kühnheide Richtung Reizenhain. Dann in Dresden Heinrich-Zille-Straße statt einwärts. Und in Neubloschütz Dresdner Straße dort Richtung Bischofswerda. Danke dir, Franzi, fürs Bescheid sagen. Und wenn ihr noch was gesehen habt, vielleicht noch irgendwo einen Stau oder einen Blitzer, dann immer gerne her damit, kostenlos unter der 0800 0815 200. Gute Fahrt.
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0: Das Wetter im Freistaat. Es ist heiß und es bleibt heiß. Heute bis 37 Grad, am Wochenende sogar 40 bis 42 Grad möglich und sonnig.
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Da wollen wir doch direkt das Feuerzeug zücken, um für die passende Stadionatmosphäre zu sorgen. RSA am Freitagmittag. Wir machen euch jetzt schon mal so

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0: Ganz entspannt geht's da für euch nochmal in den Kopierraum. Also nicht, weil ihr vielleicht unbedingt was kopieren wollt, sondern einfach, um euch zu bewegen und so ein bisschen den Kreislauf wieder in Schwung zu bringen. RSA bei der Arbeit. Ein doch eher unrühmliches Ende für Deutschland in der Gruppenphase bei der Fußball-Weltmeisterschaft der Männer. 2:1 haben sie gestern Abend gegen Ecuador verloren. Ja, trotzdem sind wir immer noch Gruppenerster und spielen gegen den Dritten aus der Gruppe A, B, C, D oder F. Fabian Hoffmann aus dem RSA-WM-Sportteam. Welche Mannschaft ist denn da jetzt als unser Gegner am wahrscheinlichsten?
1: Die möglichen Gegner werden immerhin weniger. 15 waren es mit Beginn des letzten Gruppenspieltags mal. Jetzt sind noch 5 übrig. Denkbar ist beispielsweise Schottland, möglich ist aber zum Beispiel auch Südkorea. Es kann gut sein, dass wir das erst wissen, wenn die Vorrunde am Sonntagmorgen zu Ende gespielt ist. Klar dagegen sind Zeit und Ort. Montag 22.30 Uhr unserer Zeit in Boston. Also reiselogistisch kann der DFB schon mal planen. Die Gegneranalyse folgt.
0: Also abwarten und Tee trinken. Eistee bei dem Wetter. Wo Starship draufsteht, da ist nicht unbedingt nur Starship drin. Siehe, Nothing's Gonna Stop Us Now. Jetzt bei RSA. Es steht nämlich drauf, dass der Song von Starship ist, aber im Studio, da waren nur die beiden, die singen und der Gitarrist. Und die restlichen Instrumente, die wurden von Studiomusikern aufgenommen.

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12: Um 13 Uhr, ich bin Dirk Justes. Der Attentäter vom Magdeburger Weihnachtsmarkt muss lebenslang hinter Gitter. Das hat das Magdeburger Landgericht entschieden. Die Richter stellten auch die besondere Schwere der Schuld fest, Silas Quiring.
13: Ja, das wird wichtig, wenn es darum geht, wann der heute 51-jährige Verurteilte zum ersten Mal beantragen kann, aus der normalen Haft entlassen zu werden. Nach 15 Jahren wird das dann noch nichts. Außerdem hat das Gericht angeordnet, nochmal zu prüfen, ob der Mann anschließend in die Sicherungsverwahrung gehen soll. Nebenkläger und viele Angehörige hatten gehofft, dass die von vornherein verhängt wird. Bei der Todesfahrt wurden vor 1,5 Jahren 6 Menschen getötet, mehr als 300 verletzt.
12: Der Stellenabbau bei VW fällt womöglich deutlich größer aus als gedacht. Das Manager-Magazin berichtet, dass der Konzern weltweit 100.000 Stellen streichen will. Dem Bericht zufolge stehen 4 Werke in Deutschland vor dem Aus, auch das in Zwickau. Der VW-Gewinn war letztes Jahr massiv eingebrochen. Der Büromöbelbauer Oka aus Neugersdorf ist gerettet. Ein Investorenduo aus dem Kundenkreis übernimmt den Betrieb. Zunächst geht es mit 70 Beschäftigten weiter. Im Laufe des Jahres soll die Zahl fast verdoppelt werden. Oka war durch den Aufbau eines Werks in Polen in wirtschaftliche Schwierigkeiten geraten. Meisterkurse im sächsischen Handwerk werden jetzt noch attraktiver. Der Bonus für eine erfolgreiche Ausbildung steigt von 2.000 auf 3.000 Euro. Die Betriebe hoffen damit auf mehr Bewerber. In Sachsen verabschiedet sich in den nächsten 10 Jahren fast jeder dritte Handwerksmeister in den Ruhestand. 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
3: Wir haben es jetzt 1:01, der RSA-Verkehrsreport. A4 Chemnitz Richtung Erfurt zwischen Merane und Altenburger Land. Da liegen Reifenteile auf der Straße. A14 Nossen Richtung Leipzig, Höhe Rastplatz Mühlenberg Nord, steht ein kaputter LKW und da liegt auch ein Reifen auf der linken Spur. Dann A38 Halle Richtung Leipzig zwischen Leipzig Südost und dem Dreieck Partenaue ist die rechte Spur wegen einer Ölspur gesperrt. Außerdem steht da auch ein kaputtes Auto. Und in Kittlitz ist die Weißenberger Landstraße zwischen der Ringstraße und Alte Schulstraße nach einem Unfall in beide Richtungen gesperrt. Blitze habt ihr gesehen auf der B174 am Abzweig nach Kühnheide Richtung Reizenhain und in Neuburschitz Richtung Bischofswerda Dresdner Straße. Staus und Blitze meldet ihr uns kostenlos unter 0800 0815 200. Gute Fahrt! Das Wetter im Freistaat, ja, blauer Himmel, Sonnenschein auch heute wieder. Aus dem Fenster gesehen ist das Ganze herrlich, wenn wir draußen stehen. Da weht uns der Föhn ins Gesicht. Bis 37 Grad werden es heute. Und es bleibt auch den ganzen Tag sonnig.
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3: Hallo zusammen. Ja, tagsüber verstecken wir uns am besten drin bei bis zu 37 Grad heute. Und abends, ja, da halten wir es drin halt nicht aus und müssen unbedingt raus, wo vielleicht ein kühles Lüftchen weht. Wo ihr heute Abend draußen in gemütlichen Liegestühlen Film gucken könnt. 2:50 gleich bei mir. Jetzt freuen wir uns hier aber erstmal auf die deutsche Madonna bei RSA. Sandra mit Maria Magdalena. Ich bin Tori, kommt gut durch den Freitag.

0: Was ein Brett. 5 Minuten 20 Meatloaf hier bei RSA. Das ist euch trotzdem noch nicht lang genug? Überhaupt kein Problem. 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

0: Wir rocken durch den Freitag Richtung Wochenende mit Smokey hier bei RSA. Dieses Wochenende ist Open-Air-Kino in Riesa. Auf dem Rathausplatz, da werden dutzende Liegestühle aufgebaut. Ja, und dann wird gemeinsam Film geguckt. Jeden Tag gibt es zwei Vorstellungen, einmal 16 Uhr und dann 19.30 Uhr. Heute Abend den Wunschfilm. Und da wurde gewotet für den Queen-Film Bohemian Rhapsody. Und morgen Abend, da ist dann große Dirty Dancing Party. Ja, erst wird der Film gezeigt.
1: Ich habe eine Wassermelone getragen.
0: Und danach probiert ihr euch selbst in den schmutzigen Tänzen aus, die ihr da gesehen habt. Dieses Wochenende Sommerkino in Riesa. Eintritt ist für alle Vorstellungen frei. Und noch mehr Tipps für euer Wochenende findet ihr immer aktuell bei uns im Netz auf rsasachsen.de.

0: bei der Arbeit. Ja, wir sind mittendrin in der Fußball-Weltmeisterschaft der Männer. Gestern Abend war das letzte Gruppenspiel für unsere Nationalmannschaft. Was sich unser Bundestrainer für dieses letzte Gruppenspiel vorgenommen hatte, ja, und was er davon auch umsetzen konnte, checken wir gleich mal um 10 vor 2. Außerdem inspiriert von einer Tankstellengrußkarte. Heaven is a place on earth, gleich hier bei RSA. Ja, die Co-Autorin von dem Song stand an der Tanke und hat da halt so eine Grußkarte liegen sehen und da stand drauf Heaven on Earth. Und ja, das fand sie so cool, dass sie hinterher im Studio noch Is a Place hinzugefügt hat. Und dann war es ein Hit. Robert Palmer habe ich außerdem mit dabei in der nächsten halben Stunde. Und Survivor, die schubsen uns hier so ein bisschen in Richtung Wochenende mit Burning Heart. Das ist mehr Musik aus den 80ern bei RSA.
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0: Es ist kurz vor 13:30 der RSA-Verkehrsreport. A4 Chemnitz Richtung Dresden. Zwischen Siebenlehen und dem Dreieck Nossen ein LKW-Rad auf der mittleren Spur. A38 Halle Richtung Leipzig. Zwischen Leipzig Südost und dem Dreieck Partenauer. Da ist die rechte Spur wegen eines kaputten Autos und einer Ölspur gesperrt. In Kittlitz ist die Weißenberger Landstraße zwischen Ringstraße und Alte Schulstraße in beiden Richtungen gesperrt. Da hat es einen Unfall gegeben. Und Blitzer habt ihr uns gemeldet auf der B174 am Abzweig nach Kühnheide Richtung Reizenhain und in Neublorschütz in Dresdner Straße Richtung Bischofswerda. Da stehen sie auch. Danke fürs Bescheid sagen und wenn ihr sonst noch was gesehen habt, immer her damit, kostenlos unter 0800 085 10 200. Gute Fahrt. Das Wetter im Freistaat, es ist sehr heiß heute, also wirklich sehr heiß. Bis 37 Grad kriegen wir, ganz viel Sonne dazu und nur selten mal so eine kleine harmlose Wolke. Ansonsten bleibt es heute auch den ganzen Tag über heiß und es wird am Wochenende sogar noch heißer. Bis 40 und 42 Grad können es sogar werden. Erst Sonntagabend, da steigt dann die Gewitterwahrscheinlichkeit, da kann es erste Hitzegewitter geben. Ansonsten auch am Wochenende Sonne satt.
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0: Ach, da sind wir heute wirklich alle neidisch auf die, die im Supermarkt die Kühltruhen auffüllen dürfen bei dem Wetter. Er ist bei der Arbeit. Ach ja, das Wachbleiben letzte Nacht, das hat sich nicht wirklich gelohnt. 2:1 hat die deutsche Nationalmannschaft gegen Ecuador verloren bei der Fußballweltmeisterschaft der Männer. Mit der Niederlage ist damit auch die deutsche Siegesserie gerissen. Also wir hatten ja 11 Länderspiele in Folge nicht verloren. Fabian Hoffmann aus dem RSA-WM-Sportteam. Ja, was fangen wir denn nun mit diesem 2:1 Ergebnis an?
1: Ziel war ja eigentlich im Flow bleiben, Selbstvertrauen tanken, sich im Finalstadion in New York, New Jersey schon mal einspielen. Ja, das war dreimal nix. Ich würde sagen, das war ein wichtiger Warnschuss zum, genau richtigen Zeitpunkt. In Anführungsstrichen durften wir jetzt ja noch verlieren. Damit ist nun auf jeden Fall Schluss. Viel Zeit für Anpassungen hat Bundestrainer Julian Nagelsmann nicht, wenn es darum geht, defensive Fehler und offensive Harmlosigkeit in den Griff zu kriegen. Die Gegner werden ja auch nicht leichter.
0: Ja, aber trotzdem, wir sind Platz 1 von unserer Tabelle da in der Gruppe E und müssen am Montag 22:30 dann gegen den Gruppendritten aus einer anderen Gruppe ran. Und zwar entweder von der Gruppe A, B, C, D oder F. Heute Abend, da wird es dann bei Frankreich und Norwegen ernst. Beide 6 Punkte. Wer von beiden wird Tabellenerster und hat dann den vermeintlich leichteren Gegner im 16. Finale? Und wer muss sich mit Platz 2 zufrieden geben? Das erfahren wir heute Abend. Das Spiel läuft 21 Uhr, wird im ZDF übertragen. Erst Punk, dann Rock, dann Pop. Belinda Carlisle, die hat alles schon mal gemacht. Angefangen hat ihre Musikkarriere als Schlagzeugerin in einer Punkband, dann hat sie als Sängerin bei den Go-Go's gerockt und solo erfolgreich wurde sie mit ein bisschen mehr Glamour. Heaven is a place on earth, hören wir jetzt hier bei RSA.

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10: Um 14 Uhr, ich bin Nanju Kuhlmann. Bangen in Zwickau. Der VW-Konzern will weltweit 100.000 Stellen abbauen und in Deutschland 4 Werke dicht machen. Das berichtet das Manager-Magazin. Auch das Zwickauer VW-Werk könnte es treffen. Sachsens Wirtschaftsminister Panther sagt dazu.
11: Zu einem so geleakten Papier, das wir im Detail nicht kennen, kann ich mich jetzt auch nicht im Detail äußern. Aber völlig klar ist, dass wir das nicht hinnehmen werden und das Werk um die Arbeitsplätze kämpfen werden. Das steht außer Frage, das tun wir schon seit anderthalb Jahren, das werden wir auch weiter tun. Und weil wir der Meinung sind, dass der produktivste und innovativste Produktionsstandort von VW nicht irgendwelchen pauschalen Kürzungen zum Opfer fallen darf.
10: Der Attentäter vom Magdeburger Weihnachtsmarkt muss lebenslang hinter Gitter, so das Urteil. Außerdem soll bei einer möglichen späteren Entlassung aus der normalen Haft geprüft werden, ob er im Anschluss in die Sicherungsverwahrung kommt. 6 Menschen waren bei der Tat gestorben. Deutschland leuchtet lila. Der Deutsche Wetterdienst warnt im ganzen Land vor teils extremer Hitze. Bis zu 41 Grad sind heute möglich. So heiß war es im Juni hier noch nie. Die Hitze kann beispielsweise zu Kreislaufproblemen führen. Besonders gefährdet sind etwa Ältere, Schwangere oder auch Kinder. Langsam aber sicher füllt sich bei der Fußball-WM der Spielplan für die erste K.O.-Runde. 4 von 16 Partien sind komplett. Zum Auftakt spielt übermorgen Südafrika gegen Kanada. Für das Spiel der Deutschen am Montag sind jetzt nur noch 3 Gegner möglich: Schottland, Paraguay und Schweden. 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
12: Minute nach um 2 der RSA-Verkehrsreport. In Kitschlitz, da ist die Weißenberger Landstraße zwischen der Ringstraße und der Alte Schulstraße nach einem Unfall in beide Richtungen gesperrt. Und einen Blitzer habt ihr gesehen auf der B174 am Abzweig nach Kühnheide Richtung Reitzenhain. Haben sich sonst noch irgendwo Blitzer versteckt? Dann meldet sie uns rein. Ist kostenlos unter der 0800 0815 200. Gute Fahrt! Das Wetter im Freistaat. Blauer Himmel, Sonnenschein und das den ganzen Tag heute bei sommerlich heißen 37 Grad.
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12: Hallo zusammen. Immer freitags versorgen wir euch mit Tipps, was ihr am Wochenende alles unternehmen könnt. Ja, so ist es auch heute wieder. Welche Großveranstaltung in Dresden dieses Wochenende wieder gestartet ist? 3:10 und schon als Kind war klar, der Johann, das musikalische Wunderkind. Mit 4 hat er angefangen, Klavier zu spielen. Mit 5 wurde festgestellt, dass er das absolute Gehör hat. Und mit 24 kam dann der musikalische Durchbruch. Es geht natürlich um Falco und den hören wir jetzt hier bei RSA. Ich bin Turi, kommt gut durch den Freitag und denkt dran, immer genug trinken.

Wir schwitzen uns gemeinsam durch den Freitag RSA hier für euch. Das beste Freibad in ganz Deutschland ist bei uns in Sachsen. Für diese Studie, da wurden die Google-Bewertungen ausgewertet und Platz 1 geht ans Naturbad Tschoner Grundbad in Dresden. Das Besondere ist, dass das Wasser da nicht mit Pumpen und Chlor gereinigt wird und aufbereitet. Nein, das übernehmen Kies, Filter und Pflanzen. Ja, wenn Dresden jetzt aber ein bisschen weit weg für euch ist, kein Problem. Wir haben euch eine Karte zusammengestellt mit allen möglichen Freibädern und Badeseen bei uns in Sachsen. Da ist bestimmt auch was bei euch in der Nähe mit dabei. Und die findet ihr bei uns im Netz auf rsasachsen.de.

Da wird die Klimaanlage bis zum Anschlag im Auto aufgedreht auf dem Weg zum Wochenendeinkauf. RSA am Freitagnachmittag. Es geht wieder los. Die Filmnächte am Elbufer sind gestartet. Neben Filmen gibt's da ja auch Konzerte, wie die Kaisermania. Wird auch dieses Jahr wieder voll. Alle 4 Termine ausverkauft. Dieses Jahr ist die Kaisermania am 31. Juli und am 1. August und am 7. und 8. August. Heute Abend steht Mark Forster auf der Bühne und morgen Nachmittag ist Checker Tobi in Dresden. Ja, fragt mal die Enkel, wer das ist. Die wissen das ganz bestimmt. Der erklärt die Welt. Von der Frage, warum wir lachen, bis zum Christentum. Ja, und weil es morgen auch so heiß werden soll, wurde die Veranstaltung nach hinten verschoben. Das startet jetzt nämlich erst um 18 Uhr statt um 16 Uhr. Noch mehr Veranstaltungstipps für euer Wochenende gibt's auf rsasachsen.de.

0: 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Es ist heiß. Und musikalisch, da heizen wir euch gleich noch ein bisschen mehr ein. Und zwar mit Joe & Jett hier bei RSA. Und falls ihr schon mit einem kühlen Feierabendgetränk auf der Terrasse oder auf dem Balkon sitzt, da gibt's entspanntere Songs, nämlich die von The Cars zum Beispiel. Und zu The Police und Every Breath You Take, da schreibt ihr gleich noch die nächsten Termine ins Auftragsbuch, wenn ihr noch bei der Arbeit seid, direkt nach Wetter und Verkehr. Das ist mehr Musik aus den 80ern hier bei RSA.
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0: Es ist 2:30 der RSA-Verkehrsreport und ich glaube, es ist allen Leuten heute einfach wirklich zu heiß, der Polizei zum Blitzen, allen Leuten zu statt zu schnell zu fahren, gibt es keine Unfälle, keine Staus, keine Behinderungen. Alles frei auf den Straßen. Falls das nicht so sein sollte, dann meldet's bitte rein, kostenlos unter der 0800 0815 200 und wir geben es an alle anderen weiter. Gute Fahrt! Das Wetter im Freistaat. Die Hitze hat uns fest im Griff. Bis 37 Grad werden es heute. Dazu ist es wieder den ganzen Tag sonnig und das Wetter am Wochenende auch. Sonne satt und heiß. 40 bis 42 Grad können es werden. Erst am Sonntagabend steigt die Gewitterwahrscheinlichkeit.
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immer dran denken. Viel trinken, heute werden es bis 37 Grad RSA am heißen Freitagnachmittag. Die passende Musik fürs Sommergefühl gibt's rund um die Uhr bei uns im Netz beim RSA Sommerradio Musikstream. Für den Ausflug zum See oder abends beim Grillen, der versetzt euch immer in die richtige Stimmung. Das RSA Sommerradio gibt's kostenlos zum Anhören in der RSA App. Und um euch ein bisschen auf den Geschmack zu bringen, hören wir jetzt aus dem Sommerradio-Stream Walking on Sunshine von Katrina and the Waves.

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0: da gibt's Power für den Weg Richtung Wochenende. Ma Baker bei RSA und die andere Power, die kommt gleich von Uwe Heuer.
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2: Ja, jetzt darf ich ja hier einreiten. Also hier sind es ungefähr 3 Grad kühler als draußen, finde ich.
0: Ja, wir haben ein bisschen Klima hier angemacht.
2: Na, also, was man so Klima nennen kann. Was steht an bei dir Wochenende, außer See, Füße ins Wasser?
0: Ja, im Nachbardorf ist Dorffest. Das ist schwierig, es könnte sehr, sehr warm werden. Haha, deswegen, gut durchhalten und viel Wasser trinken.
2: Regenschirm mitnehmen, da hast du wenigstens einen schattigen Platz garantiert. Das ist... Habe ich tatsächlich gestern schon einige gesehen. So, wir feiern heute natürlich den Start ins Wochenende hier ganz offiziell wieder kurz nach 5. Ihr seid alle herzlich eingeladen. Könnt ihr auch ein Eis vorher noch naschen.
0: Der Gute-Laune-Nachmittag mit Uwe Heuer. Gleich geht's los hier bei RSA.

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11: Um 15 Uhr, ich bin Nanju Kuhlmann. Das VW-Werk in Zwickau soll auf einer Streichliste des Konzerns stehen. Das berichtet das Manager-Magazin. Demnach will VW weltweit 100.000 Stellen streichen. Dem Bericht zufolge stehen 4 Werke in Deutschland vor dem Aus, darunter auch das in Zwickau-Mosel. Sachsens Wirtschaftsminister Panther.
12: Also dass Volkswagen momentan sehr unter Druck ist, der gesamte Konzern, das ist ja völlig klar und deshalb und ja, wird es wahrscheinlich auch verschiedene Szenarien geben, aber im Detail können wir uns dazu jetzt nicht äußern. Wir suchen auch schon den Draht in Richtung Niedersachsen, in Richtung VW, in Richtung Politik, aber auch in Richtung Gewerkschaft, um zu schauen, wie wir damit jetzt umgehen können, wie wir kämpfen können für das Werk in Mosel.
11: Lebenslange Haft, so lautet das Urteil für den Attentäter vom Magdeburger Weihnachtsmarkt. Außerdem wurde die besondere Schwere der Schuld festgestellt. Der 51-Jährige war 2024 mit einem Mietwagen über den Markt gerast. 6 Menschen starben, mehr als 300 wurden verletzt. Die extreme Hitze hat Europa weiter im Griff. In Deutschland werden heute bis zu 41 Grad erwartet. Das wäre ein neuer Rekord für einen Tag im Juni. In Paris wurde fürs Wochenende sogar der Ausschank von Alkohol verboten, um das Gesundheitssystem nicht unnötig zu belasten. Bei der WM richtet sich der Blick fürs deutsche Team nach der Pleite gegen Ecuador schon aufs nächste Spiel. Wegen des komplizierten Vergleichs der Gruppendritten kommen fürs 16. Finale am Montag jetzt nur noch 3 Gegner in Frage: Schottland, Paraguay und Schweden. 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
13: Kurz nach drei, hier ist der RSA-Verkehrsreport. Ich bin Uwe Heuer. Vorsicht A14 in Richtung Halle in Höhe Schkeuditz. Da brennt ein PKW. Und dann gibt es heute Nachmittag noch Blitzer auf der A9 Richtung Berlin am Schkeuditzer Kreuz in der Überfahrt zur A14 Richtung Dresden. In Chemnitz in der Nefestraße Höhe Südring. Und wenn da jetzt noch was fehlen sollte, ihr habt noch Staus oder weitere Blitzer gesehen, dann ruft einfach an. Kostenfrei wie immer. Unsere Hotline ist die 0800 0815 200 und wir wünschen euch eine gute Fahrt. Das RSA-Wetter für den Freistaat. Aktuell sind wir in Zwickau mit 35 Grad dabei. Das ist noch nicht das Ende der Fahnenstange. Da kommen noch 1, 2, 3 Grad dazu. In der kommenden Nacht, da bleibt sternklar und trocken. Die Tiefstwerte, die dann morgen früh erst erreicht werden, 23 bis 17 Grad. Morgen Sonntag viel Sonnenschein bei 40 bis 42 Grad in der Spitze.
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13: Der Freitagnachmittag, kurz nach drei, ab geht's Richtung Wochenende. Passt bitte auf euch auf bei diesen Temperaturen und denkt bitte auch immer an diejenigen, die erinnert werden müssen, dass sie genügend trinken, ja? Gibt's immer jemand. Brian Adams, gleich für euch mit Everything I do it for you und vorher noch Kultiges aus den 80ern, Musik von Alphaville. Here sounds like a melody. 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

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Mehr Musik aus den 80ern für euch jetzt von Stephen Wood.

0: Der gute Laune-Nachmittag hier bei RSA, euer Start ins Wochenende und morgen Mittag 12 Uhr unternehmen wir wieder eine gemeinsame Zeitreise. 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
0: 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Und jetzt gehen wir mal so von 86 ein Jahr voraus, ins Jahr 87. Großer Hit damals für Dan Harrow. Here's Don't Break My Heart.

0: Ich finde ja, an so einem Tag wie heute sollte man alles ein bisschen ruhiger angehen lassen. Hier ist RSA, der Gute-Laune-Nachmittag. Kurz vor 17:30, Uwe Heuer hier und bei uns gleich mehr Musik aus den 80ern mit Bruce Springsteen und Hungry Heart. Und fürs ruhiger angehen lassen gibt's auch gleich Musik der Lighthouse Family mit High. Vorher noch von unseren Reportern Aktuelles aus eurer Region.
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13: Mit Hanna Messerschmidt. Die Hitze sorgt dafür, dass die Waldbrandgefahr weiter steigt. Morgen gilt fast überall in Sachsen die zweithöchste Stufe, heißt hohe Gefahr. In Teilen der Landkreise Nordsachsen und Bautzen, dem Kreis Meißen sowie Dresden steigt die Waldbrandgefahr dann übermorgen auf die höchste Stufe. Sachsen-Forstsprecher Lars Richter.
14: Ganz wichtig ist, dass vor allem die Waldwege frei bleiben. Das heißt, auch an den Waldeingängen die Waldeinfahrten nicht zuparken, sondern das sind Zufahrtswege für auch die Feuerwehr und Rettungsdienst, die dann in einem Brandfall natürlich schnell den Brandherd auch erreichen müssen.
13: Dresden reagiert auf die extreme Hitze. Wegen der hohen Brandgefahr darf man in den Wäldern die Wege ab sofort nicht mehr verlassen. Das gilt auch für den Landkreis Sächsische Schweiz-Osterzgebirge. Biwak- und Zeltplätze sowie Trekkinghütten sind dort ebenfalls tabu. Bei Verstößen können bis zu 10.000 Euro fällig werden. Dynamo Dresden hat sein neues Heimtrikot präsentiert. Es ist wie das Torwarttrikot im Retro-Look gehalten und soll an die erste Bundesliga-Saison der SGD 1991-92 erinnern. Das schwarz-gelbe Trikot ist ab sofort in allen Fanshops und online zu haben. Es ist teurer als noch in der vergangenen Saison. 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
0: Kurz nach 3:30, hier ist der RSA Verkehrsreport. Ich bin Uwe Heuer. Vorsicht auf der A4 Richtung Görlitz zwischen Ohorn und Uhüst. Ein defektes Fahrzeug im Baustellenbereich. 20 Minuten braucht ihr da länger. Dann A9 Richtung Berlin zwischen Bad Dürrenberg und Großkugel. Stau an einer geräumten Unfallstelle. 20 Minuten müsst ihr mehr mit einplanen. Und A14 Richtung Halle zwischen Leipzig-Mitte und Schkeuditz. Stau, Grund ist ein brennender PKW. 10 Minuten müsst ihr mehr mit einplanen. Blitzer gibt es auf der A9 Richtung Berlin am Schkeuditzer Kreuz in der Überfahrt zur A14 Richtung Dresden. Dann in Chemnitz in der Nevelstraße Höhe Südring. Und wenn da jetzt noch was fehlen sollte, habt noch Staus oder weitere Blitzer gesehen, dann ruft einfach an. Das Ganze ist kostenfrei. Unsere Hotline ist die 0800 0815 200. Und wir wünschen euch eine gute Fahrt.
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0: Das RSA-Wetter für den Freistaat lässt uns auch heute Nachmittag schwitzen bei aktuell 34 Grad in Ossling. So lange nicht das Ende der Fahnenstange, geht noch bis auf 37 Grad heute rauf, stellenweise. Morgen und am Sonntag wird es sogar noch heißer werden. Also wir können uns erstmal auf die Nacht freuen, die wird sternenklar und auch trocken. Die Tiefstwerte dann 23 bis 17 Grad. Hier ist RSA mit mehr Musik aus den 80ern. Geht's Richtung Wochenende und der Boss ist mit dabei. Hier ist Bruce Springsteen.
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0: Baustelle an der Elbe. Und in Pillnitz wird am Schloss auch ein Weindorf errichtet mit weiteren Bühnen und einem großen Kinderfest auf dem Vorplatz des Schlosses.
1: Das kultige Elbhangfest lädt ein an diesem Wochenende in Dresden. Und den Tipp könnt ihr natürlich nochmal ganz in Ruhe nachlesen bei uns im Netz unter rsa-sachsen.de. Und da gibt es natürlich auch Tipps für eure Region. Reinklicken lohnt sich wie immer. Jetzt für euch mehr Musik aus den 80ern.

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1: Um 16 Uhr, ich bin Nanju Kuhlmann. So heiß ist es in einem Juni in Deutschland noch nie gewesen. Der Hitzerekord ist jetzt geknackt worden. In Saarbrücken hat der Deutsche Wetterdienst vorläufig 40,0 Grad gemessen, sagte uns ein Sprecher. Den bisherigen Juni-Rekord gab es 2019 mit 39,6 Grad. Der Deutsche Wetterdienst warnt heute im ganzen Land vor teils extremer Hitze. Im Westen des Landes haben einige Regionen schon über eine Woche mit besonders hohen Temperaturen zu kämpfen. Durch die Hitze steigt die Waldbrandgefahr in Sachsen weiter an. Morgen gilt fast überall in Sachsen die zweithöchste Gefahrenstufe, also hoch. In Teilen der Landkreise Nordsachsen und Bautzen, dem Kreis Meißen sowie Dresden steigt die Waldbrandgefahr dann übermorgen sogar auf die höchste Stufe. Bangen in Zwickau. Der VW-Konzern will weltweit 100.000 Stellen abbauen und in Deutschland 4 Werke dicht machen. Das berichtet das Manager-Magazin. Auch das Zwickauer VW-Werk könnte es treffen. Sachsens Wirtschaftsminister Panther sagt dazu.
2: Zu einem so geleakten Papier, das wir im Detail nicht kennen, kann ich mich jetzt auch nicht im Detail äußern. Aber völlig klar ist, dass wir das nicht hinnehmen werden und das Werk um die Arbeitsplätze kämpfen werden. Das steht außer Frage, das tun wir schon seit anderthalb Jahren, das werden wir auch weiter tun. Und weil wir der Meinung sind, dass der produktivste und innovativste Produktionsstandort von VW nicht irgendwelchen pauschalen Kürzungen zum Opfer fallen darf.
1: Langsam aber sicher füllt sich bei der Fußball-WM der Spielplan für die erste K.O.-Runde. 4 von 16 Partien sind komplett. Zum Auftakt spielt übermorgen Südafrika gegen Kanada. Für das Spiel der Deutschen am Montag sind jetzt nur noch 3 Gegner möglich: Schottland, Paraguay und Schweden. 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
3: Vielen Dank, Kollegen. Und damit 2:02, hier ist der RSA-Verkehrsreporter. Ich bin Uwe Heuer. A4 Richtung Görlitz, zwischen Pulsnitz und Burkau. Stau, Grund ist ein defektes Fahrzeug im Baustellenbereich, dauert etwa eine halbe Stunde länger für euch. Dann Vorsicht auf der A4 Richtung Dresden zwischen Berbersdorf und Siebenlehn. Ein Rad auf der Fahrbahn. In der Gegenrichtung, also Richtung Dresden zwischen Chemnitz-Mitte und Chemnitz-Glöser, ein Auspuff auf der linken Spur. Dann A13 Richtung Berlin zwischen Barnsdorf und Thiendorf. Stau wegen Bauarbeiten, dauert etwa 20 Minuten länger. A14 Richtung Dresden zwischen Leisnig und Döbeln-Ost. 4 Kilometer Stau nach dem Unfall. Ihr braucht eine halbe Stunde länger. Dann haben wir einen Blitzer auf der A4 Richtung Chemnitz am Dreieck Dresden-Nord. Und wenn da jetzt noch was fehlen sollte, ihr habt noch Staus oder weitere Blitzer gesehen, dann ruft einfach an, kostenfrei. Wie immer, unsere Hotline ist die 0800 0815 200. Und wir wünschen euch eine gute Fahrt. Das RSA-Wetter für den Freistaat, ihr habt es eben schon gehört. Hitzig, schwitzig und gefährlich. Also Wölknitz aktuell mit 35 Grad dabei. Das ist noch kein Spitzenwert für heute Nachmittag. In der kommenden Nacht wird es sternenklar und trocken, dauert allerdings ein Stück, ehe es mit den Temperaturen runtergeht. Die Tiefstwerte werden morgen früh erst erreicht bei 23 bis 17 Grad. Und morgen wird es sogar noch heißer, bis zu 42 Grad.
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3: Der Freitagnachmittag kurz nach 4 mit einem Veranstaltungstipp gegen 16.20 Uhr, wo es morgen Abend nicht ganz so heiß ist und wo ihr was erleben könnt, was ihr lange nicht mehr hattet. Gemeinsam mit Tausenden feiern und gemeinsam Songs singen, die uns verbinden. Um was es geht, schön dranbleiben. Bis dahin freuen wir uns gleich auf Shania Twain. Und die hören wir gleich mit Katsching. Und vorher Kult aus den 80ern, Depeche Mode hier mit dabei, auf dem Weg in Richtung Wochenende mit Strange Love. Das sind die Kulthits, die Spaß machen. Schönen Nachmittag, Sachsen.

0: Mit RSA im Ohr Richtung Wochenende. Das sind die Kulthits, die Spaß machen und gemeinsam mit Tausenden von Menschen wieder mal Songs gemeinsam mitsingen, die man alle kennt. Die Gelegenheit habt ihr morgen Abend auf der Freilichtbühne in Oberwiesenthal. Ostrock unter freiem Himmel. Der Treffpunkt für alle Fans der ganz großen Ostrock-Hits. Freut euch auf einen stimmungsvollen Konzertabend und was da konkret los ist, weiß Andreas Fischer vom Event-Team.
1: Wir haben uns eingeladen, die Band, die Ossis, und die haben mitgebracht den IC Feigenberg, den Mike Kiernd und Wolfgang Ziegler. Also kommt nach Oberwiesenthal. Wir haben noch Karten. Wir freuen uns, wenn wir hier mit zahlreichen Gästen feiern können.
0: Und ihr könnt das Ganze nochmal in Ruhe nachlesen, wann es losgeht, Anfahrtzeiten und so weiter und so fort. Bei uns im Netz unter rsasachsen.de und dann morgen Abend viel Spaß beim Mitsingen und den Abend genießen. In Urteil ist es vielleicht gar nicht so heiß wie das RSA. Mit mehr Musik aus den 80ern von Modern Talking.

0: A im Ohr geht's ins Wochenende. Das sind die Kulthits, die Spaß machen. Kurz vor halb fünf und vor ziemlich genau 30 Jahren ist eine Band vorgestellt worden. Eine neue Boyband. Vielleicht hing die ja bei euch als Plakat im Kinderzimmer. Um welche es geht, ihr erfahrt's in wenigen Augenblicken. Bis dahin gleich mehr Musik aus den 80ern von Europe und unsere Reporter mit Aktuellem aus eurer Region.
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15: Mit Hanna Messerschmidt. Die Hitze lässt die Waldbrandgefahr weiter steigen. Fast überall in Sachsen gilt morgen die zweithöchste Stufe, heißt hohe Gefahr. In Teilen der Landkreise Nordsachsen und Bautzen, dem Kreis Meißen sowie Dresden steigt die Waldbrandgefahr dann übermorgen sogar auf die höchste Stufe. Wichtig: Waldwege und Zufahrten sollten niemals zugeparkt werden. Sachsenforst-Sprecher Lars Richter.
16: Ansonsten ist auch zu beachten, dass bei so hohen Waldbrandstufen die Landkreise und kreisfreien Städte auch Allgemeinverfügung erlassen können, die dann das Betretungsrecht einschränken. Da sollen sich die Waldbesuchenden bitte vorher informieren, ob für ihre Region da entsprechende Regelungen gelten.
15: Um mehr als 50.000 Euro hat ein falscher Polizist eine 89-Jährige aus Dresden gebracht. Zunächst rief er an, später kam der vermeintliche Polizist bei der Frau aus Oberpeuritz vorbei, angeblich um Wertsachen zu überprüfen. Er brachte die 89-Jährige dazu, in ein anderes Zimmer zu gehen und verschwand mit Geld und Schmuck. Dresden feiert Elbhangfest. Zwischen Loschwitz und Pillnitz stehen am Wochenende mehr als 200 Künstler auf unterschiedlichen Bühnen. Außerdem gibt's Weindörfer, Ausstellungen und Kinderfeste. Für Besucher ist das Ganze kostenlos. Weil es extrem heiß wird, wird auch an einigen Stationen gratis Trinkwasser verteilt. 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
0: Eine Minute nach 4:30. Hier ist der RSA-Verkehrsreporter. Ich bin Uwe Heuer. A4 Richtung Görlitz zwischen Pulsnitz und Burkau. Stau wegen eines defekten Fahrzeugs im Baustellenbereich. Ihr braucht eine halbe Stunde länger. Dann auf der A4 Chemnitz Richtung Dresden zwischen Berbersdorf und Siebenlehn. Da liegt ein Rad auf der Fahrbahn. A14 Richtung Dresden zwischen Gleisnig und Döbeln Ost. Stau nach einem Unfall, da dauert es eine halbe Stunde länger für euch. In der Gegenrichtung A14 Richtung Halle in Höhe Steuditz. Behinderung durch einen Feuerwehreinsatz. Blitzer gibt's in Chemnitz, in der Leipziger Straße stadteinwärts. Und wenn da jetzt noch was zu ergänzen ist, ihr habt noch Staus oder weitere Blitzer gesehen, dann ruft einfach an. Das Ganze ist kostenfrei. Unsere Hotline ist die 0800 0815 200 und wir wünschen euch eine gute Fahrt. Das RSA-Wetter für den Freistaat, wohl neben den funktionierenden Gartenschlauchen, die ihr habt. Aktuell 35 Grad in Aue. Es bleibt heiß die kommende Nacht. Die wird sternenklar und auch trocken. Tiefstwerte dann, die wir morgen früh erreichen. 23 bis 17 Grad. Ja, und das Wochenende wird sehr hitzig mit Spitzenwerten jenseits der 40 Grad. 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Gemeinsam geht's Richtung Wochenende mit Europe und dem Final Countdown.

NSYNC im Gute-Laune-Nachmittag hier bei RSA. Vor ziemlich genau 30 Jahren sind sie vorgestellt worden. Und schon im Herbst 96 sind sie dann gemeinsam mit DJ Bobo als Vorband auf Tour gegangen. Ihr habt's gehört hier bei RSA. Einen schönen Start ins Wochenende wünsche ich mit mehr Musik aus den 80ern von Supertramp.

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0: Das ist der gute Laune-Nachmittag hier bei RSA. Und so langsam wird es ja ernst bei der Fußball-WM. Die Vorrunde neigt sich dem Ende zu. Mehr von Fabian Hoffmann aus unserer WM-Redaktion. Was ist heute alles so los?
1: Jetzt wird es langsam kribbelig. Die Gruppenphase biegt in die Zielgerade ein. Am Abend und in der Nacht fallen in drei weiteren Gruppen die Entscheidungen. So kämpfen Norwegen und Frankreich um den Gruppensieg in Gruppe I, ebenso Uruguay und Spanien in Gruppe H. Und in Gruppe G gibt es die Duelle Neuseeland-Belgien und Ägypten-Iran. Und wer wird der Gegner von Deutschland im 16. Finale am Montag? Das wird immer klarer, ist aber noch nicht ganz klar. Drei Teams kommen noch in Frage: Paraguay, Schweden und Schottland. Und wenn man dem Portal Football Meets Data glauben darf, ist es zu 99% Paraguay. So ganz genau wissen wir es dann am Wochenende.
0: Ja, dann lassen wir uns mal überraschen. Du, Fabian, aus deutscher Sicht gibt es ja auch, was die Trikots betrifft, interessante Neuigkeiten.
1: Die Trikots der deutschen Nationalmannschaft sind bei der WM so begehrt wie nie zuvor. 3 Millionen Jerseys gegenüber den Ladentisch, das sind dreimal so viele wie bei der WM 2022 in Katar und Platz 3 im internationalen Vergleich nach Co-Gastgeber Mexiko und Weltmeister Argentinien. Die beliebtesten Spieler, die die Leute auf dem Trikot haben wollen, waren mal Jamal Musiala und Florian Wirtz. In den letzten Tagen und Wochen hat sich aber Top-Joker Dennis Undaf ganz nach vorn geschoben, sagt Ausrüster Adidas.
0: Dankeschön, Fabian Hoffmann, für die Infos. Heute Abend ab 21 Uhr also das Gigantenduell zwischen Norwegen und Frankreich zu sehen im ZDF, aber bleibt einfach bei uns. Hier gibt's Kulthits, die Spaß machen und die Ergebnisse vom Fußball ja sowieso obendrauf.

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12: Um 17 Uhr, ich bin Nanju Kuhlmann. So heiß ist es in einem Juni in Deutschland noch nie gewesen. Der Hitzerekord ist jetzt geknackt worden. In Saarbrücken hat der Deutsche Wetterdienst vorläufig 40,0 Grad gemessen, sagte uns ein Sprecher. Den bisherigen Juni-Rekord gab es 2019 mit 39,6 Grad. Der Deutsche Wetterdienst warnt heute im ganzen Land vor teils extremer Hitze. Im Westen des Landes haben einige Regionen schon über eine Woche mit besonders hohen Temperaturen zu kämpfen. Das VW-Werk in Zwickau soll auf einer Streichliste des Konzerns stehen. Das berichtet das Manager-Magazin. Demnach will VW weltweit 100.000 Stellen streichen. Dem Bericht zufolge stehen 4 Werke in Deutschland vor dem Aus, darunter auch das in Zwickau-Mosel. Sachsens Wirtschaftsminister Panther.
13: Also dass Volkswagen momentan sehr unter Druck ist, der gesamte Konzern, das ist ja völlig klar. Und deshalb wird es wahrscheinlich auch verschiedene Szenarien geben, aber im Detail können wir uns dazu jetzt nicht äußern. Wir suchen auch schon den Draht in Richtung Niedersachsen, in Richtung VW, in Richtung Politik, aber auch in Richtung Gewerkschaft, um zu schauen, wie wir damit jetzt umgehen können, wie wir kämpfen können für das Werk in Mosel.
12: Der Attentäter vom Magdeburger Weihnachtsmarkt muss lebenslang hinter Gitter, so das Urteil. Außerdem soll bei einer möglichen späteren Entlassung aus der normalen Haft geprüft werden, ob er im Anschluss in die Sicherungsverwahrung kommt. 6 Menschen waren bei der Tat gestorben. Bei der WM richtet sich der Blick fürs deutsche Team nach der Pleite gegen Ecuador schon aufs nächste Spiel. Wegen des komplizierten Vergleichs der Gruppendritten kommen fürs 16. Finale am Montag jetzt nur noch 3 Gegner in Frage: Schottland, Paraguay und Schweden. 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
14: Vielen Dank, Kollegen.
15: Und damit hallo unterwegs, hier ist der RSA-Verkehrsreport. Ich bin Uwe Heuer. A4 Richtung Erfurt, Auffahrt Lauchau Ost ist wegen eines defekten LKWs gesperrt. Dann A4 Richtung Erfurt zwischen Berbersdorf und Hainichen, defekter LKW auf der rechten Spur. Dann A4 Richtung Görlitz zwischen Pulsnitz und Burghaus. Stau und stoppender Verkehr, 20 Minuten braucht ihr länger. A9 Richtung München zwischen Triptis und Dittersdorf. Vorsicht, ein defekter LKW steht dort. Und dann nochmal A9 Richtung Berlin zwischen Eisenberg und Dreusig. Ungesicherte Unfallstelle. Wenn da jetzt noch was fehlen sollte, ihr habt noch Staus oder weitere Blitzer gesehen, dann ruft einfach an. Kostenfrei wie immer, unsere Hotline ist die 0800 0815 200 und die könnt ihr natürlich auch gerne nehmen, diese Nummer, für Dinge, die sich eventuell schon wieder erledigt haben. Das RSA-Wetter für den Freistaat, aktuell 36 Grad in Leisnig. Hier und da ist es sogar noch ein bisschen heißer. Die kommende Nacht, die wird sternenklar, dauert, ehe es mit den Tiefstwerten runtergeht. 23 bis 17 Grad werden erst morgen früh erreicht. Ja, und morgen 40 bis 42 Grad in der Spitze. Erst am Sonntagabend, da steigt dann die Gewitterwahrscheinlichkeit. So Leute, es ist soweit, wie immer. Ich hoffe, ihr habt Pauken und Trompeten bereit und habt die Trompete nicht in der Sonne liegen lassen. Verbrennt euch alles. Es ist der offizielle Start ins Wochenende, wie immer an dieser Stelle. Ich weiß, einige müssen arbeiten und müssen durchhalten, trotz der Temperaturen. Liebe Grüße in die Krankenhäuser. Jetzt pusten wir erstmal durch.

Kulthits, die Spaß machen, gibt's hier bei RSA ja rund um die Uhr. Und heute Abend ab 19 Uhr wieder in extra Länge. 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Ich hab Handverlesen ist dabei von Real Thing. You to me are everything. Und es gibt natürlich auch wieder Music Made in Germany. Lasst euch das nicht entgehen. Heute Abend Maxis Maximal hier bei RSA. Ein absolutes Muss. Und jetzt erstmal viel Spaß am heißen Freitagnachmittag mit Belinda Carlisle.

0: Hits, die Spaß machen. Für den Start ins Wochenende, das ist RSA, kurz vor 17:30. Ich bin Uwe Heuer, schön, dass ihr mit am Start seid. Und gleich für euch mehr Musik aus den 80ern von Queen. I want to break free. Vorher gibt's noch Aktuelles, und zwar aus eurer Region, also bleibt schön dran.
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7: Mit Hanna Messerschmidt. Die Hitze sorgt dafür, dass die Waldbrandgefahr weiter steigt. Morgen gilt fast überall in Sachsen die zweithöchste Stufe, heißt hohe Gefahr. In Teilen der Landkreise Nordsachsen und Bautzen, dem Kreis Meißen sowie Dresden steigt die Waldbrandgefahr dann übermorgen auf die höchste Stufe. Sachsen-Forstsprecher Lars Richter.
8: Ganz wichtig ist, dass vor allem die Waldwege frei bleiben. Das heißt, auch an den Waldeingängen die Waldeinfahrten nicht zuparken, sondern das sind Zufahrtswege für auch die Feuerwehr und Rettungsdienst, die dann in einem Brandfall natürlich schnell den Brandherd auch erreichen müssen.
7: Dresden reagiert auf die extreme Hitze. Wegen der hohen Brandgefahr darf man in den Wäldern die Wege ab sofort nicht mehr verlassen. Das gilt auch für den Landkreis Sächsische Schweiz-Osterzgebirge. Biwak- und Zeltplätze sowie Trekkinghütten sind dort ebenfalls tabu. Bei Verstößen können bis zu 10.000 Euro fällig werden. Dynamo Dresden hat sein neues Heimtrikot präsentiert. Es ist wie das Torwarttrikot im Retro-Look gehalten und soll an die erste Bundesliga-Saison der SGD 1991-92 erinnern. Das schwarz-gelbe Trikot ist ab sofort in allen Fanshops und online zu haben. Es ist teurer als noch in der vergangenen Saison. 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
9: 5:56, hier ist der RSA-Verkehrsreporter. Ich bin Uwe Heuer. A4 Chemnitz Richtung Dresden, zwischen Dreieck-Nossen und Wilsdruf. Stau nach dem Unfall auf der linken Spur. Dann A4, die Auffahrt Laucha Ost ist wegen eines defekten LKWs gesperrt. Vorsicht auf der A4 Richtung Erfurt zwischen Berbersdorf und Hainichen. Defekter LKW auf der rechten Spur. Dann nochmal die Gegenrichtung A4 Richtung Görlitz zwischen Pulsnitz und Burkau. Stau und stockender Verkehr. Ihr braucht da etwa eine halbe Stunde länger. Blitzer stehen heute auf der A4 Richtung Chemnitz am Dreieck Dresden-Nord. Und wenn da jetzt noch was fehlen sollte, ihr habt noch Staus oder weitere Blitzer gesehen, dann ruft einfach an. Kostenfrei wie immer. Unsere Hotline ist die 0800 0815 200. Und wir wünschen euch eine gute Fahrt. Das RSA-Wetter für den Freistaat. Hitzig, schwitzig. Limbach-Oberfrohna mit 33 Grad dabei. Stellenweise liegen wir da auch drüber. In der kommenden Nacht bleibt es sternenklar, trocken. Die Tiefstwerte 23 bis 17 Grad, werden allerdings erst morgen früh erreicht. Ja, und morgen und am Sonntag ganzen Tag über Sonnenschein bei 40 Grad und stellenweise sogar drüber. Erst am Sonntagabend erste Schauer und Gewitter möglich. Die bringen dann ab Montag eine deutliche Abkühlung. Hier ist RSA mit mehr Musik aus den 80ern von Queen.

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10: Um 18 Uhr. Ich bin Nanju Kuhlmann. So heiß ist es in einem Juni in Deutschland noch nie gewesen. Der Hitzerekord ist jetzt geknackt worden. Unter anderem in Saarbrücken hat der Deutsche Wetterdienst vorläufig über 40 Grad gemessen, sagte uns ein Sprecher. Der bisherige Juni-Rekord lag 2019 bei 39,6 Grad. Die Hitze sorgt dafür, dass die Waldbrandgefahr weiter steigt. Morgen gilt fast überall in Sachsen die zweithöchste Stufe, heißt hohe Gefahr. In Teilen der Landkreise Nordsachsen und Bautzen, dem Kreis Meißen sowie Dresden steigt die Waldbrandgefahr dann übermorgen auf die höchste Stufe. Sachsenforstsprecher Lars Richter.
11: Ganz wichtig ist, dass vor allem die Waldwege frei bleiben. Das heißt, auch an den Waldeingängen die Waldeinfahrten nicht zuparken, sondern das sind Zufahrtswege für auch die Feuerwehr und Rettungsdienst, die dann in einem Brandfall natürlich schnell den Brandherd auch erreichen müssen.
10: Bangen in Zwickau. Der VW-Konzern will weltweit 100.000 Stellen abbauen und in Deutschland 4 Werke dicht machen. Das berichtet das Manager-Magazin. Auch das Zwickauer VW-Werk könnte es treffen. Der Gewinn des größten Autokonzerns Deutschlands war letztes Jahr um fast die Hälfte eingebrochen. Langsam aber sicher füllt sich bei der Fußball-WM der Spielplan für die erste K.O.-Runde. 4 von 16 Partien sind komplett. Zum Auftakt spielt übermorgen Südafrika gegen Kanada. Für das Spiel der Deutschen am Montag sind jetzt nur noch 3 Gegner möglich: Schottland, Paraguay und Schweden. 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
12: Hallo unterwegs, hier ist der RSA-Verkehrsreporter. Ich bin Uwe Heuer. Vorsicht auf der A4 Chemnitz Richtung Dresden. Zwischen Dreieck Nossen und Wülsdruf stockender Verkehr nach dem Unfall auf der linken Spur. Dann A4, die Auffahrt Glauchau Ost ist wegen eines defekten LKWs gesperrt. Und A4 Richtung Görlitz zwischen Pulsnitz und Burkau. Stau und stockender Verkehr. Ihr braucht da etwa eine halbe Stunde länger. Blitzer gibt's auf der A4 Richtung Chemnitz am Dreieck Dresden-Nord. Und wenn da noch was zu ergänzen ist, ihr habt noch Staus oder weitere Blitzer gesehen, dann ruft einfach an. Das Ganze ist kostenfrei. Unsere Hotline ist die 0800 0815 200. Und wir wünschen euch eine gute Fahrt. Das RSA-Wetter für den Freistaat aktuell in Auerbach im Vogtland 33 Grad. Es ist heiß, es bleibt auch heiß in den nächsten beiden Tagen. Morgen bis zu 40, übrigens auch am Sonntag. Und erst in der Sonntagnacht, da gibt es dann einzelne Schauer und Gewitter. Montag soll es dann etwas kühler werden.
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12: Um kurz nach 6 am Freitagabend. Ich bin Uwe Heuer und ich freue mich, dass ihr dabei seid. In einer knappen Stunde geht's übrigens los mit Maxis Maximal, unsere Lieblingskulthits in der extra langen Version, der Oberhammer. Also unbedingt dranbleiben. Und wir sprechen gleich nach Lemon Tree von Fool's Garden auch mal über die Fußball-WM. Was uns heute so erwartet und was das Besondere an den deutschen Trikots ist im Augenblick. Ihr werdet es erfahren, aber vorher noch ab in die 80er zusammen mit Mr. Shaken Stevens. Kulthits, die Spaß machen hier aus den 80ern. 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

0: Kulthits, die Spaß machen für den Freitagabend, das ist RSA. Und was geht heute bei der Fußball-WM? Naja, die Vorrunde neigt sich ja dem Ende zu und ein Gigantenduell steht an. Fabian Hoffmann weiß mehr.
1: Jetzt wird's langsam kribbelig. Die Gruppenphase biegt in die Zielgerade ein. Am Abend und in der Nacht fallen in drei weiteren Gruppen die Entscheidungen. So kämpfen Norwegen und Frankreich um den Gruppensieg in Gruppe I, ebenso Uruguay und Spanien in Gruppe H. Und in Gruppe G gibt's die Duelle Neuseeland-Belgien und Ägypten-Iran. Und wer wird der Gegner von Deutschland im 16. Finale am Montag? Das wird immer klarer, ist aber noch nicht ganz klar. Drei Teams kommen noch in Frage, Paraguay, Schweden und Schottland. Und wenn man dem Portal Football Meets Data glauben darf, ist es zu 99% Paraguay.
0: Ja, ganz genau dürfen wir es dann am Wochenende erfahren. Aus deutscher Sicht gibt es ja auch, was die Trikots betrifft, interessante Neuigkeiten.
1: Hm? Die Trikots der deutschen Nationalmannschaft sind bei der WM so begehrt wie nie zuvor. 3 Millionen Jerseys gegenüber den Ladentisch, das sind dreimal so viele wie bei der WM 2022 in Katar und Platz 3 im internationalen Vergleich nach Co-Gastgeber Mexiko und Weltmeister Argentinien. Die beliebtesten Spieler, die Leute auf dem Trikot haben wollen, waren mal Jamal Musiala und Florian Wirtz. In den letzten Tagen und Wochen hat sich aber Top-Joker Dennis Undaff ganz nach vorn geschoben, sagt Ausrüster Adidas.
0: Und heute Abend also ab 21 Uhr das Duell der Giganten. Norwegen mit Erling Haaland gegen Frankreich mit Kylian Mbappé. Zu sehen übrigens im ZDF, aber ihr könnt natürlich einfach Radio hören. Bei uns gibt's Kulthits obendrauf und natürlich auch die Ergebnisse dazu. Hier ist RSA mit mehr Musik aus den 80ern für euch.

0: Der Freitagabend mit RSA im Ohr. Das sind die Kulthits, die Spaß machen. Kurz vor 6:30. Ich bin Uwe Heuer und bei uns gibt's ja mehr Musik aus den 80ern. Gleich die wunderbare Pat Benatar und Love is a Battlefield. Vorher noch von unseren Reportern. Aktuelles und zwar aus eurer Region. Bleibt schön dran.
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10: Mit Hanna Messerschmidt. Die Hitze lässt die Waldbrandgefahr weiter steigen. Fast überall in Sachsen gilt morgen die zweithöchste Stufe, heißt hohe Gefahr. In Teilen der Landkreise Nordsachsen und Bautzen, dem Kreis Meißen sowie Dresden steigt die Waldbrandgefahr dann übermorgen sogar auf die höchste Stufe. Wichtig, Waldwege und Zufahrten sollten niemals zugeparkt werden. Sachsen-Forst-Sprecher Lars Richter.
11: Ansonsten ist auch zu beachten, dass bei so hohen Waldbrandstufen die Landkreise und kreisfreien Städte auch Allgemeinverfügung erlassen können, die dann das Betretungsrecht einschränken. Da sollen sich die Waldbesuchenden bitte vorher informieren, ob für ihre Region da entsprechende Regelungen gelten.
10: Um mehr als 50.000 Euro hat ein falscher Polizist eine 89-Jährige aus Dresden gebracht. Zunächst rief er an, später kam der vermeintliche Polizist bei der Frau aus Oberpeuritz vorbei, angeblich um Wertsachen zu überprüfen. Er brachte die 89-Jährige dazu, in ein anderes Zimmer zu gehen und verschwand mit Geld und Schmuck. Dresden feiert Elbhangfest. Zwischen Loschwitz und Pillnitz stehen am Wochenende mehr als 200 Künstler auf unterschiedlichen Bühnen. Außerdem gibt's Weindörfer, Ausstellungen und Kinderfeste. Für Besucher ist das Ganze kostenlos. Weil es extrem heiß wird, wird auch an einigen Stationen gratis Trinkwasser verteilt. 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
0: Hallo unterwegs, hier ist der RSA-Verkehrsreporter. Ich bin Uwe Heuer. Vorsicht auf der A4 Chemnitz Richtung Dresden. Zwischen Dreieck-Nossen und Wülsthof stockender Verkehr nach dem Unfall auf der linken Spur. Dann A4, die Auffahrt Glaucher Ost ist wegen eines defekten LKWs gesperrt. Und A4 Richtung Görlitz zwischen Pulsnitz und Burkau. Stau und stockender Verkehr. Ihr braucht da etwa eine halbe Stunde länger. Blitzer gibt's auf der A4 Richtung Chemnitz am Dreieck Dresden-Nord. Und wenn da noch was zu ergänzen ist, ihr habt noch Staus oder weitere Blitzer gesehen, dann ruft einfach an. Das Ganze ist kostenfrei. Unsere Hotline ist die 0800 0815 200. Und wir wünschen euch eine gute Fahrt.
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0: Das RSA-Wetter für den Freistaat ist heiß. Königsbrück ist mit 35 Grad dabei. Die kommende Nacht, die braucht erst, ehe es ein bisschen kühler wird. Die Tiefstwerte morgen früh dann 23 bis 17 Grad. Es bleibt auch trocken. Morgen wird sogar noch ein bisschen heißer. 40 bis 42 Grad werden für das Wochenende vorhergesagt. Erst Sonntagabend steigt die Gewitterwahrscheinlichkeit und am Montag dann eventuell mal ein bisschen Abkühlung. 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Mehr Musik aus den 80ern für euren Freitagabend jetzt von Pat Benatar.

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Das sind die Kulthits, die Spaß machen. Die gibt's hier bei RSA und am Freitagabend ab 19 Uhr gibt's die sogar in extra Länge. Maxi ist maximal. Also ihr könnt euch schon mal drauf freuen. Ich bin Uwe Heuer und serviere euch dann natürlich auch wieder Music Made in Germany, zum Beispiel von der Münchner Freiheit. Und Handverlesenes gibt's von The Real Thing. Maxis Maximal startet 19 Uhr. Ihr seid alle herzlich eingeladen. Und bis dahin freuen wir uns dann gleich auf Soul Asylum. Gibt's mit Runaway Train. Und das hier ist Musik von Dusty Springfield.

Maxis maximal bei RSA. Coole Songs für den heißen Freitagabend. Und jetzt liegen zwei ganz besondere Songs für euch bereit. Einer ist ein halbes Jahrhundert alt. Vor genau 50 Jahren erklomm der die britischen Charts. Die Rede ist von The Real Thing. In Deutschland kam das alles erst 10 Jahre später. You to me are everything, hören wir in der 6-Minuten-Variante. Und vorher gibt es keine Maxi-Version, sondern einfach nur die Album-Version eines Dire Straits Kult-Hits. Fast 8 Minuten lang ist das gute Stück. Hier ist Money for Nothing.

0: Ach, herrlich. Maxis Maximal hier am Freitagabend bei RSA. Gibt's übrigens auch als Stream, heißt auch so, Maxis Maximal. Zu finden auf rsasachsen.de, auf unserer Webseite und natürlich auch in eurer kostenfreien RSA-App. Partymucke in der nächsten halben Stunde mit Jimmy Somerville. Der hatte Anfang der Woche was zu feiern. Und was das alles mit dem wohl größten Sommerhit dieses Jahres zu tun hat, hört in einer knappen Viertelstunde. Also bleibt schön dran.
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4: Auf der A9 Nürnberg Richtung Halle-Leipzig. Achtung, zwischen Eisenberg und Preußig liegen Gegenstände auf der Autobahn. Auf der B101 Annaberg-Buchholz Richtung Freiberg kommt es in Höhe Hilmersdorf-Heinzebank wegen eines brennenden Autos mehrfach zu kurzfristigen Sperrungen. Auf der B175 Glauchau Richtung Rochlitz befindet sich in Höhe der Abfahrt Glauchau-Ost ein LKW auf der Straße. Auf der A4 Erfurt Richtung Chemnitz ist zwischen Glauchau-Ost und Hohenstein-Ernsttal die Straße nach einem Unfall auf eine Spur verengt. Und in Dresden ist auf der B97 der Königsbrücker Straße in Höhe der Stauffenbergallee die Ampelanlage außer Betrieb. Staus und Blitzer immer melden an unsere kostenfreie Hotline 0800 0815 200. Das Wetter im Freistaat. Sonnig und knochentrocken zieht sich das durch den Abend, dazu bleibt's richtig heiß. In der Nacht ist dann weiter klarer Himmel angesagt und runter geht's auf 23 bis 17 Grad. Morgen gibt's wieder maßig Sonne und nochmal eine Schippe drauf. Am Sonntag kommt später mehr Gewitterlaune rein, vereinzelt auch kräftig mit Sturmböen.
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0: Ja, mit den extra langen Kulthits durch den Freitagabend. Die Songs, von denen wir nicht genug bekommen können. Gleich mit Rex und Bridge to Your Heart, die lange Rille. Und vorher gibt's was Deutschsprachiges, wie immer in dieser Show. Die Münchner Freiheit ist dabei mit Uwe.

0: Der Special Viva Mix von Spanja hier bei Maxis Maximal. Das sind die Kult-Hits, die Spaß machen in der extra langen Version. Jimmy Somerville, ohne Zweifel ebenfalls Kult. Der ist Anfang der Woche 65 geworden. Der Mann, der mit Bronski Beat, den Communards, auch solo seine großen Erfolge feierte in den 80ern, Anfang der 90ern. Mit der hohen Stimme. Falsettgesang heißt das richtig. Auch in diesem Sommer haben wir ja einen Hit mit diesem hier. Ja, auch so die hohe Stimme.
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0: Ja, weltweit sorgt das Ding für Aufmerksamkeit. Und heute Abend, da erinnern wir uns an den Jimmy Somerville, der eben halt vor 40 Jahren Riesenerfolge feierte mit der hohen Stimme. Hier sind die Communards mit der Stimme von Jimmy Somerville. Hier ist Don't Leave Me This Way.

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6: Um 20 Uhr, ich bin Mia Hin. Deutschland hat einen neuen Hitzerekord. An einer Messstation in Saarbrücken hat der Deutsche Wetterdienst 41,3 Grad gemessen. So heiß war es noch nie seit Beginn der Aufzeichnungen. Die Hitze sorgt unter anderem auch auf den Autobahnen für Probleme. Auf mehreren Strecken ist die Fahrbahn aufgebrochen. Die Hitze lässt die Waldbrandgefahr weiter steigen. Fast überall in Sachsen gilt morgen die zweithöchste Stufe, heißt hohe Gefahr. In Teilen der Landkreise Nordsachsen und Bautzen, dem Kreis Meißen sowie Dresden steigt die Waldbrandgefahr dann übermorgen sogar auf die höchste Stufe. Wichtig, Waldwege und Zufahrten sollten niemals zugeparkt werden. Sachsen-Forstsprecher Lars Richter.
7: Ansonsten ist auch zu beachten, dass bei so hohen Waldbrandstufen die Landkreise und kreisfreien Städte auch Allgemeinverfügung erlassen können, die dann das Betretungsrecht einschränken. Da sollen sich die Waldbesuchenden bitte vorher informieren, ob für ihre Region da entsprechende Regelungen gelten.
6: In Venezuela werden nach dem schweren Doppelerdbeben über 50.000 Menschen vermisst. Rund 600 wurden bereits tot geborgen. Retter suchen mit schwerem Gerät und bloßen Händen weiter nach Überlebenden. Nach der Katastrophe am Mittwoch ist es ein Rennen gegen die Zeit. Bei der WM richtet sich der Blick fürs deutsche Team nach der Pleite gegen Ecuador schon aufs nächste Spiel. Wegen des komplizierten Vergleichs der Gruppendritten kommen für das Sechzehntelfinale am Montag jetzt nur noch drei Gegner in Frage. Schottland, Paraguay und Schweden. 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
8: Auf der A4 Erfurt Richtung Chemnitz ist zwischen Glauchau-Ost und Hohenstein-Ernsthal die Straße nach einem Unfall auf eine Spur verengt. Auf der A9 Nürnberg Richtung Halle-Leipzig ist zwischen Dittersdorf und Triptis nur eine Spur frei. Auf der A14 Leipzig Richtung Nossen, Achtung, zwischen Döbeln-Nord und Döbeln-Ost ist wegen eines kaputten LKW die rechte Spur dicht. Auf der B101 Annaberg-Buchholz Richtung Freiberg kommt es in Höhe Hilmersdorf-Heinzebank wegen eines brennenden Autos mehrfach zu kurzfristigen Sperrungen. Und auf der B175 Glauchau Richtung Rochlitz steht in Höhe der Abfahrt Glauchau-Ost ein LKW auf der Straße. Staus und Blitzer immer melden an unsere kostenfreie Hotline 0800 0815 200. Das Wetter im Freistaat. Sonnig und knochentrocken zieht sich das durch den Abend, dazu bleibt's richtig heiß. In der Nacht ist dann weiter klarer Himmel angesagt und runter geht's auf 23 bis 17 Grad. Morgen gibt's wieder maßig Sonne und nochmal eine Schippe drauf. Am Sonntag kommt später mehr Gewitterlaune rein, vereinzelt auch kräftig mit Sturmböen.
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9: Eure Lieblingskulthits in der XXL-Version. Absolute Kultnummern mit Duran Duran und Wild Boys. Die gibt's gleich in der 8-Minuten-Maxi. Und vorher noch einer der unzähligen Coverversionen von The Lion Sleeps Tonight. In diesem Fall aus dem Jahr 1982. Musik von Tight Fit.

Freitagabend, Maxis Maximal im Radio. Das Ganze gibt's rund um die Uhr als Stream. 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Gerne mal mit reinklicken auf der Internetseite rsasachsen.de oder in unserer kostenfreien RSA-App. Eddie Grant, der besingt gleich eine Straße, die es tatsächlich gibt, und zwar in London, die Electric Avenue. Sehr sehenswert übrigens, falls ihr mal in London seid. Gerne mal mit hinschauen. Hier aber erstmal eine Maxi made in Germany. Die Twins sind dabei. Hier gibt's den Remix, den 91er Remix von The Twins. Hier ist

0: Avenue. Maxi ist maximal hier bei RSA immer zu hören am Freitagabend von 19 bis 21 Uhr. Heißt, eine knappe halbe Stunde bleibt uns noch. Also freut euch auf Mr. Billy Idol und auch Gloria Gaynor ist hier gleich mit dabei. Schön dranbleiben.
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2: Auf der A14 Nossen Richtung Leipzig, Achtung, zwischen dem Rastplatz Mühlenberg Nord und Leisnig liegen Reifenteile auf der Autobahn. Auf der B175 Glauchau Richtung Rochlitz steht in Höhe der Abfahrt Glauchau Ost ein kaputter LKW auf der Straße. Auf der A4 Erfurt Richtung Chemnitz ist zwischen Glauchau Ost und Hohenstein-Ernsthal die Autobahn nach einem Unfall auf eine Spur verengt. Auf der A9 Nürnberg Richtung Halle-Leipzig ist zwischen Dittersdorf und Triptis nur eine Spur frei. Und in Dresden ist auf der Weißeritzstraße in Höhe der Löbtauer Straße die Ampelanlage außer Betrieb. Staus und Blitzer immer melden an unsere kostenfreie Hotline 0800 0815 200. Das Wetter im Freistaat. Sonnig und knochentrocken zieht sich das durch den Abend, dazu bleibt's richtig heiß. In der Nacht ist dann weiter klarer Himmel angesagt und runter geht's auf 23 bis 17 Grad. Morgen gibt's wieder maßig Sonne und nochmal eine Schippe drauf. Am Sonntag kommt später mehr Gewitterlaune rein, vereinzelt auch kräftig mit Sturmböen.
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0: Immer am Freitagabend. Und hier bei RSA gleich mit Rockin' Billy Idol und die Maxi-Version von Dancing with Myself. Und hier gibt's erstmal den Hust-Kulthit von Scott.

Das ist RSA, Maxis Maximal mit Uwe Heuer, immer Freitagabend. Ihr wollt mehr davon? Rund um die Uhr könnt ihr das hören, als Stream auf rsasachsen.de. Immer Freitagabend. Ihr wollt mehr davon? Rund um die Uhr könnt ihr das hören, als Stream auf rsasachsen.de und natürlich auch in der kostenfreien RSA-App. MC Maike G und DJ Sven gibt's gleich für euch mit dem

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2: Um 21 Uhr. Ich bin Mia Hin. So heiß ist es in Deutschland noch nie gewesen. Der Allzeit-Hitzerekord wurde geknackt. In Saarbrücken hat der Deutsche Wetterdienst vorläufig 41,3 Grad gemessen. Der bisherige Spitzenwert stammt aus dem Jahr 2019 mit 41,2 Grad. Das VW-Werk in Zwickau soll auf einer Streichliste des Autokonzerns stehen. Das berichtet das Manager-Magazin. Demnach will VW weltweit 100.000 Stellen streichen. Dem Bericht zufolge stehen 4 Werke in Deutschland vor dem Aus, darunter auch das in Zwickau-Mosel. Sachsens Wirtschaftsminister Panther.
3: Also dass Volkswagen momentan sehr unter Druck ist, der gesamte Konzern, das ist ja völlig klar und deshalb wird es wahrscheinlich auch verschiedene Szenarien geben, aber im Detail können wir uns dazu jetzt nicht äußern. Wir suchen auch schon den Draht in Richtung Niedersachsen, in Richtung VW, in Richtung Politik, aber auch in Richtung Gewerkschaft, um zu schauen, wie wir damit jetzt umgehen können, wie wir kämpfen können für das Werk in Mosel.
2: Der Attentäter vom Magdeburger Weihnachtsmarkt muss lebenslang hinter Gitter, so lautet das Urteil. Außerdem soll bei einer möglichen späteren Entlassung aus der normalen Haft geprüft werden, ob er im Anschluss in die Sicherheitsverwahrung kommt. 6 Menschen waren bei der Tat 2024 gestorben. Langsam aber sicher füllt sich bei der Fußball-WM der Spielplan für die erste K.O.-Runde. 4 von 16 Partien sind komplett. Zum Auftakt spielt übermorgen Südafrika gegen Kanada. Deutscher Gegner ist am Montag entweder Schottland, Paraguay oder Schweden. 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
4: Auf der A14 Nossen Richtung Leipzig, Vorsicht, zwischen dem Rastplatz Mühlenberg Nord und Leisnig liegen Reifenteile auf der Fahrbahn. Die Straße zwischen Stauchitz und Bloßwitz ist nach einem Unfall in beiden Fahrtrichtungen gesperrt. Auf der A9 Nürnberg Richtung Halle-Leipzig ist zwischen Dittersdorf und Triptis nur eine Spur frei. In Dresden ist auf der Weißeritzstraße in Höhe Löpptauer Straße die Ampelanlage außer Betrieb. Und in Kamenz ist die Pulsnitzer Straße zwischen dem Böhnischplatz und der Zwingerstraße wegen Straßenschäden in beiden Richtungen gesperrt. Staus und Blitzer immer melden an unsere kostenfreie Hotline 0800 0815 200. Das Wetter im Freistaat. Wolkenlos und trocken geht's durch den späten Abend und weiter in die Nacht. Dazu bleibt's lange richtig warm mit Tiefstwerten zwischen 23 und 17 Grad. Morgen gibt's wieder viel Sonne und es wird extrem heiß mit maximal 41 Grad. Am Sonntag erst meist sonnig, später ziehen mehr Wolken rein und vereinzelt kann es gewittern.
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4: Mit Hanna Messerschmidt. Die Hitze sorgt dafür, dass die Waldbrandgefahr weiter steigt. Morgen gilt fast überall in Sachsen die zweithöchste Stufe, heißt hohe Gefahr. In Teilen der Landkreise Nordsachsen und Bautzen, dem Kreis Meißen sowie Dresden steigt die Waldbrandgefahr dann übermorgen auf die höchste Stufe. Sachsen-Forstsprecher Lars Richter.
5: Ganz wichtig ist, dass vor allem die Waldwege frei bleiben. Das heißt, auch an den Waldeingängen die Waldeinfahrten nicht zuparken, sondern das sind Zufahrtswege für auch die Feuerwehr und Rettungsdienst, die dann in einem Brandfall natürlich schnell den Brandherd auch erreichen müssen.
4: Dresden reagiert auf die extreme Hitze. Wegen der hohen Brandgefahr darf man in den Wäldern die Wege ab sofort nicht mehr verlassen. Das gilt auch für den Landkreis Sächsische Schweiz-Osterzgebirge. Biwak- und Zeltplätze sowie Trekkinghütten sind dort ebenfalls tabu. Bei Verstößen können bis zu 10.000 Euro fällig werden. Dynamo Dresden hat sein neues Heimtrikot präsentiert. Es ist wie das Torwarttrikot im Retro-Look gehalten und soll an die erste Bundesliga-Saison der SGD 1991-92 erinnern. Das schwarz-gelbe Trikot ist ab sofort in allen Fanshops und online zu haben. Es ist teurer als noch in der vergangenen Saison. 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
6: Auf der A9 Nürnberg Richtung Halle-Leipzig ist zwischen Dittersdorf und Triptis nur eine Spur frei. In Dresden ist auf der Weißeritzstraße in Höhe Löbtauer Straße die Ampelanlage außer Betrieb. Und in Kamenz ist die Pulsnitzer Straße zwischen dem Böhnischplatz und der Zwingerstraße wegen Straßenschäden in beiden Richtungen gesperrt. Staus und Blitzer immer melden an unsere kostenfreie Hotline 0800 0815 200. Das Wetter im Freistaat. Wolkenlos und trocken geht's durch den späten Abend und weiter in die Nacht. Dazu bleibt's lange richtig warm mit Tiefstwerten zwischen 23 und 17 Grad. Morgen gibt's wieder viel Sonne und es wird extrem heiß mit maximal 41 Grad. Am Sonntag erst meist sonnig, später ziehen mehr Wolken rein und vereinzelt kann es gewittern.
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2: Um 22 Uhr, ich bin Lisa Schwarzkopf. So heiß ist es in Deutschland noch nie gewesen. Der Allzeit-Hitzerekord wurde geknackt. In Saarbrücken hat der Deutsche Wetterdienst 41,3 Grad gemessen. Der bisherige Spitzenwert war aus dem Jahr 2019 mit 41,2 Grad. Den ganzen Tag über hatte der DWD im ganzen Land vor teils extremer Hitze gewarnt. Und die sorgt unter anderem auch auf den Autobahnen für Probleme. Auf mehreren Strecken ist die Fahrbahn aufgebrochen. Solche Blow-ups können sehr gefährlich werden. Bangen in Zwickau. Der VW-Konzern will weltweit 100.000 Stellen abbauen und in Deutschland 4 Werke dicht machen. Das berichtet das Manager-Magazin. Auch das Zwickauer VW-Werk könnte es treffen. Sachsens Wirtschaftsminister Panther sagt dazu:
3: Zu einem so geleakten Papier, das wir im Detail nicht kennen, kann ich mich jetzt auch nicht im Detail äußern. Aber völlig klar ist, dass wir das nicht hinnehmen werden und das Werk um die Arbeitsplätze kämpfen werden. Das steht außer Frage, das tun wir schon seit anderthalb Jahren, das werden wir auch weiter tun. Und weil wir der Meinung sind, dass der produktivste und innovativste Produktionsstandort von VW nicht irgendwelchen pauschalen Kürzungen zum Opfer fallen darf.
2: In Deutschland soll es bei der Sanierung von Straßen, Brücken und Schienen schneller gehen. Ein entsprechendes Gesetz hat der Bundestag jetzt verabschiedet. Es soll Planungen und Genehmigungen beschleunigen, vor allem bei Verkehrs- und Energieprojekten. Umweltverbände befürchten Einbußen beim Naturschutz. Der Attentäter vom Magdeburger Weihnachtsmarkt muss lebenslang hinter Gitter. Das hat das Magdeburger Landgericht entschieden. Die Richter stellten auch die besondere Schwere der Schuld fest, Silas Quering.
4: Ja, das wird wichtig, wenn es darum geht, wann der heute 51-jährige Verurteilte zum ersten Mal beantragen kann, aus der normalen Haft entlassen zu werden. Nach 15 Jahren wird das dann noch nichts. Außerdem hat das Gericht angeordnet, nochmal zu prüfen, ob der Mann anschließend in die Sicherungsverwahrung gehen soll. Nebenkläger und viele Angehörige hatten gehofft, dass die von vornherein verhängt wird. Bei der Todesfahrt wurden vor 1,5 Jahren 6 Menschen getötet, mehr als 300 verletzt.
2: Langsam aber sicher füllt sich bei der Fußball-WM der Spielplan für die erste K.O.-Runde. 4 von 16 Partien sind komplett. Zum Auftakt spielt übermorgen Südafrika gegen Kanada. Für das Spiel der Deutschen am Montag sind jetzt nur noch 3 Gegner möglich: Schottland, Paraguay und Schweden. 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
5: Auf der A9 Nürnberg Richtung Halle-Leipzig ist zwischen Dittersdorf und Triptis nur eine Spur frei. In Dresden auf der Weißeritzstraße ist in Höhe der Löbtauer Straße die Ampelanlage außer Betrieb. Und in Kamenz ist die Pulsnitzer Straße zwischen dem Böhnischplatz und der Zwingerstraße wegen Straßenschäden in beiden Richtungen gesperrt. Staus und Blitzer immer melden an unsere kostenfreie Hotline 0800 0815 200. Das Wetter im Freistaat. Wolkenlos und trocken geht's durch den späten Abend und weiter in die Nacht. Dazu bleibt's lange richtig warm mit Tiefstwerten zwischen 23 und 17 Grad. Morgen gibt's wieder viel Sonne und es wird extrem heiß mit maximal 41 Grad. Am Sonntag erst meist sonnig, später ziehen mehr Wolken rein und vereinzelt kann es gewittern.
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1: Auf der A9 Nürnberg Richtung Halle-Leipzig ist zwischen Dittersdorf und Triptis nur eine Spur frei. In Dresden ist auf der Weißeritzstraße in Höhe der Löbtauer Straße die Ampelanlage außer Betrieb. Und in Kamenz ist die Pulsnitzer Straße zwischen dem Böhnischplatz und der Zwingerstraße wegen Straßenschäden in beiden Richtungen gesperrt. Staus und Blitzer immer melden an unsere kostenfreie Hotline 0800 0815 200. Das Wetter im Freistaat. Wolkenlos und trocken geht's durch den späten Abend und weiter in die Nacht. Dazu bleibt's lange richtig warm mit Tiefstwerten zwischen 23 und 17 Grad. Morgen gibt's wieder viel Sonne und es wird extrem heiß mit maximal 41 Grad. Am Sonntag erst meist sonnig, später ziehen mehr Wolken rein und vereinzelt kann es gewittern.
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1: Vorsicht, auf der A4 zwischen dem Dreieck Nossen und Wilsdruff sind in beiden Richtungen Personen auf der Fahrbahn. Auf der A4 zwischen dem Dreieck Nossen und Wilsdruff in beiden Richtungen aufpassen, da sind Personen auf der Fahrbahn.

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2: Um 23 Uhr, ich bin Lisa Schwarzkopf. 41,3 Grad. Mit dieser Temperatur hat Deutschland den heißesten Tag aller Zeiten erlebt. Der Deutsche Wetterdienst hat den Spitzenwert in Saarbrücken gemessen. Fabian Hoffmann berichtet.
3: Der bisherige Spitzenwert ist aus dem Jahr 2019. Damals wurden in Duisburg 41,2 Grad gemessen und das Ende Juli. Der neue Rekord könnte nur von kurzer Dauer sein. Jetzt am Wochenende rechnet der Wetterdienst damit, dass lokal auch 42 Grad möglich sind und warnt im ganzen Land vor teils extremer Hitze. Ähnlich sieht's bei unseren europäischen Nachbarn aus. Auch in Teilen Großbritanniens gilt Alarmstufe Rot. In Paris wurde fürs Wochenende sogar der Ausschank von Alkohol verboten, um das Gesundheitssystem nicht unnötig zu belasten.
2: Die Hitze sorgt dafür, dass die Waldbrandgefahr weiter steigt. Fürs Wochenende wird fast überall in Sachsen die zweithöchste Stufe erwartet, heißt hohe Gefahr. In Teilen der Landkreise Nordsachsen und Bautzen, dem Kreis Meißen sowie Dresden steigt die Waldbrandgefahr am Sonntag auf die höchste Stufe. Sachsen-Forstsprecher Lars Richter.
4: Ganz wichtig ist, dass vor allem die Waldwege frei bleiben. Das heißt, auch an den Waldeingängen die Waldeinfahrten nicht zuparken, sondern das sind Zufahrtswege für auch die Feuerwehr und Rettungsdienst, die dann in einem Brandfall natürlich schnell den Brandherd auch erreichen müssen.
2: Stuttgart 21 wird nicht nur noch später fertig, sondern auch noch deutlich teurer. Die Deutsche Bahn rechnet mit zusätzlichen Kosten von 3 Milliarden Euro für den Tiefbahnhof. Insgesamt sind es damit fast 15 Milliarden. Außerdem wird die Eröffnung von Ende des Jahres auf 2031 verschoben. Die EU will Männern aus der Ukraine im wehrfähigen Alter künftig keinen Schutz mehr gewähren. Damit reagiert die Kommission auf eine direkte Bitte aus Kiew. Für alle anderen Geflüchteten soll der Schutzstatus bis März 2028 verlängert werden. Langsam aber sicher füllt sich bei der Fußball-WM der Spielplan fürs Sechzehntelfinale. Das XXL-Turnier und die viele Rechnerei bereitet dem ein oder anderen Land aber auch Kopfzerbrechen. Finn Riebesell-Freund lebt fast zusammen.
5: Erst 4 von 16 Partien sind komplett. Den Auftakt machen übermorgen Kanada und Südafrika. Beide haben es zum ersten Mal aus der Gruppe geschafft. Kurios, obwohl die USA schon Gruppensieger und Bosnien-Herzegowina schon vorgestern durch war, ist jetzt erst klar, dass sie aufeinandertreffen. Hintergrund ist der komplizierte Vergleich der Gruppendritten. Noch offen ist, auf wen die Deutschen am Montag treffen. Mittlerweile sind nur noch 3 Gegner möglich: Schottland, Paraguay und Schweden.
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6: Auf der A4 zwischen Chemnitz und Dresden Vorsicht. Zwischen dem Dreieck Nossen und Wilsdruff sind in beiden Richtungen Leute auf der Fahrbahn. Auf der A9 Nürnberg Richtung Halle-Leipzig ist zwischen Dittersdorf und Triptis nur eine Spur frei. In Dresden ist an der Weißeritzstraße in Höhe der Löbtauer Straße die Ampelanlage außer Betrieb. Und in Kamenz ist die Pulsnitzer Straße zwischen dem Böhnischplatz und der Zwingerstraße wegen Straßenschäden in beiden Richtungen gesperrt. Staus und Blitzer immer melden an unsere kostenfreie Hotline 0800 0815 200. Das Wetter im Freistaat. Wolkenlos und trocken geht's durch den späten Abend und weiter in die Nacht. Dazu bleibt's lange richtig warm mit Tiefstwerten zwischen 23 und 17 Grad. Morgen gibt's wieder viel Sonne und es wird extrem heiß mit maximal 41 Grad. Am Sonntag erst meist sonnig, später ziehen mehr Wolken rein und vereinzelt kann es gewittern.
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1: Auf der A4 Chemnitz-Dresden, Achtung, zwischen dem Dreieck Nossen und Wilsdruff sind in beiden Richtungen Personen auf der Fahrbahn. Auf der A9 Nürnberg Richtung Halle-Leipzig ist zwischen Dittersdorf und Triptis nur eine Spur frei. In Dresden ist auf der Weißeritzstraße in Höhe der Löbtauer Straße die Ampelanlage außer Betrieb. Und in Kamenz ist die Pulsnitzer Straße zwischen dem Böhnischplatz und der Zwingerstraße wegen Straßenschäden in beiden Richtungen gesperrt. Staus und Blitzer immer melden an unsere kostenfreie Hotline 0800 0815 200. Das Wetter im Freistaat. Wolkenlos und trocken geht's durch den späten Abend und weiter in die Nacht. Dazu bleibt's lange richtig warm mit Tiefstwerten zwischen 23 und 17 Grad. Morgen gibt's wieder viel Sonne und es wird extrem heiß mit maximal 41 Grad. Am Sonntag erst meist sonnig, später ziehen mehr Wolken rein und vereinzelt kann es gewittern.
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2: Um 0 Uhr, ich bin Lisa Schwarzkopf. So heiß ist es in Deutschland noch nie gewesen. Der Allzeit-Hitzerekord wurde geknackt. In Saarbrücken hat der Deutsche Wetterdienst 41,3 Grad gemessen. Der bisherige Spitzenwert war aus dem Jahr 2019 mit 41,2 Grad. Den ganzen Tag über hatte der DWD im ganzen Land vor teils extremer Hitze gewarnt. Und die sorgt unter anderem auch auf den Autobahnen für Probleme. Auf mehreren Strecken ist die Fahrbahn aufgebrochen. Solche Blow-ups können sehr gefährlich werden. In Deutschland soll es bei der Sanierung von Straßen, Brücken und Schienen schneller gehen. Der Bundestag hat ein Gesetz verabschiedet, mit dem vor allem große Bauprojekte deutlich zügiger über die Bühne gehen können, auch durch Digitalisierung. Verkehrsminister Patrick Schnieder sagt bei NTV:
3: Bei vielen Projekten dauert es Jahre oder Jahrzehnte, bis wir Baurecht haben und bis man dann wirklich loslegen kann. Das werden wir jetzt ändern mit dem Infrastruktur-Zukunftsgesetz. Wir werden Planungs- und Genehmigungsprozesse vereinfachen. Und da wird es um Einsparungen nicht von Wochen und Monaten gehen, sondern Verfahren werden sie um Jahre verkürzen.
2: Bangen in Zwickau. Der VW-Konzern will weltweit 100.000 Stellen abbauen und in Deutschland 4 Werke dicht machen. Das berichtet das Manager-Magazin. Auch das Zwickauer VW-Werk könnte es treffen. Sachsens Wirtschaftsminister Panther sagt dazu:
4: Zu einem so geleakten Papier, das wir im Detail nicht kennen, kann ich mich jetzt auch nicht im Detail äußern. Aber völlig klar ist, dass wir das nicht hinnehmen werden und das Werk um die Arbeitsplätze kämpfen werden. Das steht außer Frage, das tun wir schon seit anderthalb Jahren, das werden wir auch weiter tun. Und weil wir der Meinung sind, dass der produktivste und innovativste Produktionsstandort von VW nicht irgendwelchen pauschalen Kürzungen zum Opfer fallen darf.
2: Die Suche nach Überlebenden des schweren Doppelerdbebens in Venezuela wird so langsam ein Rennen gegen die Zeit. Über 50.000 Menschen werden vermisst, über 900 wurden tot geborgen. Mittlerweile sind auch erste Helfer aus dem Ausland in der Region um die Hauptstadt Caracas angekommen. Frankreich zieht als Gruppensieger mit viel Rückenwind in die K.O.-Runde der Fußball-WM ein. Die Équipe Tricolore hat sich mit einem regelrechten Offensivfeuerwerk gegen Norwegen mit 4:1 durchgesetzt. Außerdem hat der Senegal den Irak mit 5:0 abgefertigt und damit noch eine Chance auf 16. Finale. 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
5: Auf der A9 Nürnberg Richtung Halle-Leipzig steht zwischen Dittersdorf und Triptis nur eine Spur zur Verfügung und in der Ausfahrt Bad Dürrenberg ist ein LKW liegen geblieben. Staus und Blitzer immer melden an unsere kostenfreie Hotline 0800 0815 200. Das Wetter im Freistaat. Wolkenlos und trocken geht's durch den späten Abend und weiter in die Nacht. Dazu bleibt's lange richtig warm mit Tiefstwerten zwischen 23 und 17 Grad. Morgen gibt's wieder viel Sonne und es wird extrem heiß mit maximal 41 Grad. Am Sonntag erst meist sonnig, später ziehen mehr Wolken rein und vereinzelt kann es gewittern.
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0: 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Das hier wäre die Erfolgsgeschichte vom Nachhilfeinstitut Kopfrechner. Inhaberin Anke hätte eine schlaue Idee gehabt. Werbung mit Digital-Audio. 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
5: Um 0.30 Uhr, ich bin Lisa Schwarzkopf. So heiß ist es in Deutschland noch nie gewesen. Der Allzeit-Hitzerekord wurde geknackt. In Saarbrücken hat der Deutsche Wetterdienst 41,3 Grad gemessen. Der bisherige Spitzenwert war aus dem Jahr 2019 mit 41,2 Grad. Den ganzen Tag über hatte der DWD im ganzen Land vor teils extremer Hitze gewarnt. Und die sorgt unter anderem auch auf den Autobahnen für Probleme. Auf mehreren Strecken ist die Fahrbahn aufgebrochen. Solche Blow-ups können sehr gefährlich werden. In Deutschland soll es bei der Sanierung von Straßen, Brücken und Schienen schneller gehen. Der Bundestag hat ein Gesetz verabschiedet, mit dem vor allem große Bauprojekte deutlich zügiger über die Bühne gehen können, auch durch Digitalisierung. Verkehrsminister Patrick Schnieder sagt bei NTV:
6: Bei vielen Projekten dauert es Jahre oder Jahrzehnte, bis wir Baurecht haben und bis man dann wirklich loslegen kann. Das werden wir jetzt ändern mit dem Infrastruktur-Zukunftsgesetz. Wir werden Planungs- und Genehmigungsprozesse vereinfachen. Und da wird es um Einsparungen nicht von Wochen und Monaten gehen, sondern Verfahren werden sie um Jahre verkürzen.
5: Bangen in Zwickau. Der VW-Konzern will weltweit 100.000 Stellen abbauen und in Deutschland 4 Werke dicht machen. Das berichtet das Manager-Magazin. Auch das Zwickauer VW-Werk könnte es treffen. Sachsens Wirtschaftsminister Panther sagt dazu:
7: Zu einem so geleakten Papier, das wir im Detail nicht kennen, kann ich mich jetzt auch nicht im Detail äußern. Aber völlig klar ist, dass wir das nicht hinnehmen werden und das Werk um die Arbeitsplätze kämpfen werden. Das steht außer Frage, das tun wir schon seit anderthalb Jahren, das werden wir auch weiter tun. Und weil wir der Meinung sind, dass der produktivste und innovativste Produktionsstandort von VW nicht irgendwelchen pauschalen Kürzungen zum Opfer fallen darf.
5: Die Suche nach Überlebenden des schweren Doppelerdbebens in Venezuela wird so langsam ein Rennen gegen die Zeit. Über 50.000 Menschen werden vermisst, über 900 wurden tot geborgen. Mittlerweile sind auch erste Helfer aus dem Ausland in der Region um die Hauptstadt Caracas angekommen. Frankreich zieht als Gruppensieger mit viel Rückenwind in die K.O.-Runde der Fußball-WM ein. Die Équipe Tricolore hat sich mit einem regelrechten Offensivfeuerwerk gegen Norwegen mit 4:1 durchgesetzt. Außerdem hat der Senegal den Irak mit 5:0 abgefertigt und damit noch eine Chance auf 16. Finale. 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
8: Auf der A14 Leipzig Richtung Nossen ist zwischen Döbeln Nord und Döbeln Ost nach einem Unfall nur eine Spur frei. Auf der A9 Nürnberg Richtung Halle Leipzig steht in der Ausfahrt Bad Dürrenberg ein Pannen-LKW und im weiteren Verlauf ist zwischen Dittersdorf und Triptis nur eine Spur frei. Staus und Blitzer immer melden an unsere kostenfreie Hotline 0800 0815 200. Das Wetter im Freistaat. Klar und trocken ist es gerade, meist wolkenlos. Die Temperaturen liegen aktuell zwischen 23 und 17 Grad. Heute bleibt's weiter trocken, dazu wird's richtig heiß mit Höchstwerten von 35 bis 37 Grad. In den Bergen ist die Hitze etwas gedämpft, da kommen wir eher auf 30 bis 35 Grad.
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2: Um 1 Uhr, ich bin Lisa Schwarzkopf. 41,3 Grad. Mit dieser Temperatur hat Deutschland den heißesten Tag aller Zeiten erlebt. Der Deutsche Wetterdienst hat den Spitzenwert in Saarbrücken gemessen. Fabian Hoffmann berichtet.
3: Der bisherige Spitzenwert ist aus dem Jahr 2019. Damals wurden in Duisburg 41,2 Grad gemessen und das Ende Juli. Der neue Rekord könnte nur von kurzer Dauer sein. Jetzt am Wochenende rechnet der Wetterdienst damit, dass lokal auch 42 Grad möglich sind und warnt im ganzen Land vor teils extremer Hitze. Ähnlich sieht's bei unseren europäischen Nachbarn aus. Auch in Teilen Großbritanniens gilt Alarmstufe Rot. In Paris wurde fürs Wochenende sogar der Ausschank von Alkohol verboten, um das Gesundheitssystem nicht unnötig zu belasten.
2: Die Hitze sorgt dafür, dass die Waldbrandgefahr weiter steigt. Fürs Wochenende wird fast überall in Sachsen die zweithöchste Stufe erwartet, heißt hohe Gefahr. In Teilen der Landkreise Nordsachsen und Bautzen, dem Kreis Meißen sowie Dresden steigt die Waldbrandgefahr am Sonntag auf die höchste Stufe. Sachsenforstsprecher Lars Richter.
4: Ganz wichtig ist, dass vor allem die Waldwege frei bleiben. Das heißt, auch an den Waldeingängen die Waldeinfahrten nicht zuparken, sondern das sind Zufahrtswege für auch die Feuerwehr und Rettungsdienst, die dann in einem Brandfall natürlich schnell den Brandherd auch erreichen müssen.
2: Die nächste Verspätung bei der Deutschen Bahn ist jetzt offiziell. Die Eröffnung des Tiefbahnhofs Stuttgart 21 verzögert sich um weitere 5 Jahre. Letzte Arbeiten im Großraum Stuttgart werden erst 2033 fertig. Auch die Kosten steigen um weitere 3 Milliarden Euro. Nach dem Gifttod einer Hamburger Familie im Türkei-Urlaub müssen mehrere Angeklagte lange hinter Gitter. Unter anderem wurden der Hotelbesitzer zu gut 13 und der Inhaber der Schädlingsbekämpfungsfirma zu 18 Jahren Haft verurteilt. Die vierköpfige Familie starb letzten November an einer Vergiftung mit Insektiziden in einem Istanbuler Hotel. Bei der Lufthansa drohen Flugstreichungen. Nach Spiegelinfos hat Lufthansa-Chef Spohr seine Belegschaft wegen der weltweiten Kerosinknappheit auf harte Notfallpläne eingestimmt. Im Ernstfall müssen ab Juli, vielleicht aber auch erst im Winter, bis zu 40 Maschinen am Boden bleiben. Gruppensieg für Frankreichs Nationalmannschaft bei der Fußball-WM. In ihrem letzten Vorrundenspiel in Boston haben die Les Bleus Norwegen mit einem starken 4:1 geschlagen. Für beide Mannschaften geht's in der K.O.-Runde weiter. Auch der Senegal kann sich noch Hoffnungen auf den Einzug machen. Endstand gegen den Irak 5:0. 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
5: Auf der A14 Leipzig Richtung Nossen hat es zwischen Döbeln Nord und Döbeln Ost einen Unfall gegeben. Da ist nur eine Spur frei. Auf der A9 Nürnberg Richtung Halle Leipzig steht in der Ausfahrt Bad Dürrenberg ein kaputter LKW. Und im weiteren Verlauf zwischen Dittersdorf und Triptis ist nur eine Spur frei. Staus und Blitzer immer melden an unsere kostenfreie Hotline 0800 0815 200. Das Wetter im Freistaat. Klar und trocken ist es gerade, meist wolkenlos. Die Temperaturen liegen aktuell zwischen 23 und 17 Grad. Heute bleibt's weiter trocken, dazu wird's richtig heiß mit Höchstwerten von 35 bis 37 Grad. In den Bergen ist die Hitze etwas gedämpft, da kommen wir eher auf 30 bis 35 Grad.
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3: Um 1.30 Uhr, ich bin Lisa Schwarzkopf. 41,3 Grad. Mit dieser Temperatur hat Deutschland den heißesten Tag aller Zeiten erlebt. Der Deutsche Wetterdienst hat den Spitzenwert in Saarbrücken gemessen. Fabian Hoffmann berichtet.
4: Der bisherige Spitzenwert ist aus dem Jahr 2019. Damals wurden in Duisburg 41,2 Grad gemessen und das Ende Juli. Der neue Rekord könnte nur von kurzer Dauer sein. Jetzt am Wochenende rechnet der Wetterdienst damit, dass lokal auch 42 Grad möglich sind und warnt im ganzen Land vor teils extremer Hitze. Ähnlich sieht es bei unseren europäischen Nachbarn aus. Auch in Teilen Großbritanniens gilt Alarmstufe Rot. In Paris wurde fürs Wochenende sogar der Ausschank von Alkohol verboten, um das Gesundheitssystem nicht unnötig zu belasten.
3: Die Hitze sorgt dafür, dass die Waldbrandgefahr weiter steigt. Fürs Wochenende wird fast überall in Sachsen die zweithöchste Stufe erwartet, heißt hohe Gefahr. In Teilen der Landkreise Nordsachsen und Bautzen, dem Kreis Meißen sowie Dresden steigt die Waldbrandgefahr am Sonntag auf die höchste Stufe. Sachsenforstsprecher Lars Richter.
5: Ganz wichtig ist, dass vor allem die Waldwege frei bleiben. Das heißt, auch an den Waldeingängen die Waldeinfahrten nicht zuparken, sondern das sind Zufahrtswege für auch die Feuerwehr und Rettungsdienst, die dann in einem Brandfall natürlich schnell den Brandherd auch erreichen müssen.
3: Die nächste Verspätung bei der Deutschen Bahn ist jetzt offiziell. Die Eröffnung des Tiefbahnhofs Stuttgart 21 verzögert sich um weitere 5 Jahre. Letzte Arbeiten im Großraum Stuttgart werden erst 2033 fertig. Auch die Kosten steigen um weitere 3 Milliarden Euro. Nach dem Gifttod einer Hamburger Familie im Türkei-Urlaub müssen mehrere Angeklagte lange hinter Gitter. Unter anderem wurden der Hotelbesitzer zu gut 13 und der Inhaber der Schädlingsbekämpfungsfirma zu 18 Jahren Haft verurteilt. Die vierköpfige Familie starb letzten November an einer Vergiftung mit Insektiziden in einem Istanbuler Hotel. Bei der Lufthansa drohen Flugstreichungen. Nach Spiegelinfos hat Lufthansa-Chef Spohr seine Belegschaft wegen der weltweiten Kerosinknappheit auf harte Notfallpläne eingestimmt. Im Ernstfall müssen ab Juli, vielleicht aber auch erst im Winter, bis zu 40 Maschinen am Boden bleiben. Gruppensieg für Frankreichs Nationalmannschaft bei der Fußball-WM. In ihrem letzten Vorrundenspiel in Boston haben die Les Bleus Norwegen mit einem starken 4:1 geschlagen. Für beide Mannschaften geht's in der K.O.-Runde weiter. Auch der Senegal kann sich noch Hoffnungen auf den Einzug machen. Endstand gegen den Irak 5:0. 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
6: Auf der A14 Leipzig Richtung Nossen. Achtung, zwischen Döbeln Nord und Döbeln Ost hat es einen Unfall gegeben und es ist nur eine Spur frei. Auf der A9 Nürnberg Richtung Halle Leipzig steht in der Ausfahrt Bad Dürrenberg ein kaputter LKW. Außerdem ist zwischen Dittersdorf und Triptis nur eine Spur frei. Staus und Blitzer immer melden an unsere kostenfreie Hotline 0800 0815 200. Das Wetter im Freistaat. Klar und trocken ist es gerade, meist wolkenlos. Die Temperaturen liegen aktuell zwischen 23 und 17 Grad. Heute bleibt es weiter trocken, dazu wird es richtig heiß, mit Höchstwerten von 35 bis 37 Grad. In den Bergen ist die Hitze etwas gedämpft, da kommen wir eher auf 30 bis 35 Grad.
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1: Um 2 Uhr, ich bin Lisa Schwarzkopf. Deutschland hat einen neuen Hitzerekord. An einer Messstation in Saarbrücken hat der Deutsche Wetterdienst 41,3 Grad gemessen. So heiß war es noch nie seit Beginn der Aufzeichnungen. Rekorde sind auch schon in Frankreich und Großbritannien gefallen. In Paris wurde fürs Wochenende sogar der Ausschank von Alkohol verboten, um das Gesundheitssystem nicht unnötig zu belasten. In London gab es wegen der Hitze einen historischen Rekord an Notfalleinsätzen. Das VW-Werk in Zwickau soll auf einer Streichliste des Konzerns stehen. Das berichtet das Manager-Magazin. Demnach will VW weltweit 100.000 Stellen streichen. Dem Bericht zufolge stehen 4 Werke in Deutschland vor dem Aus, darunter auch das in Zwickau-Mosel. Sachsens Wirtschaftsminister Panther.
2: Also dass Volkswagen momentan sehr unter Druck ist, der gesamte Konzern, das ist ja völlig klar und deshalb wird es wahrscheinlich auch verschiedene Szenarien geben, aber im Detail können wir uns dazu jetzt nicht äußern. Wir suchen auch schon den Draht in Richtung Niedersachsen, in Richtung VW, in Richtung Politik, aber auch in Richtung Gewerkschaft, um zu schauen, wie wir damit jetzt umgehen können, wie wir kämpfen können für das Werk in Mosel.
1: Der Attentäter vom Magdeburger Weihnachtsmarkt kommt wahrscheinlich nie mehr auf freien Fuß. Das Magdeburger Landgericht hat ihn zu lebenslanger Haft verurteilt. Außerdem wurde eine Prüfung zur anschließenden Sicherungsverwahrung verhängt. Der Verurteilte hatte im Gerichtssaal immer wieder mit störendem Verhalten Unruhe gestiftet. Den Prozess hinderte das aber nicht, sagt Gerichtssprecher Christian Löffler.
3: Wenn der Angeklagte sich nicht ordnungsgemäß verhalten hat, wurde er entfernt. Als er in Hungerstreik getreten ist und sich selbst verhandlungsunfähig gemacht hat, wurde ohne den Angeklagten verhandelt. Das heißt, das Gericht hat sich hier durch den Angeklagten nicht auf der Nase herumtanzen lassen.
1: Die EU will Männern aus der Ukraine im wehrfähigen Alter künftig keinen Schutz mehr gewähren. Damit reagiert die Kommission auf eine direkte Bitte aus Kiew. Für alle anderen Geflüchteten soll der Schutzstatus bis März 2028 verlängert werden. Frankreich zieht als Gruppensieger mit viel Rückenwind in die K.O.-Runde der Fußball-WM ein. Die Équipe Tricolore hat sich mit einem regelrechten Offensivfeuerwerk gegen Norwegen mit 4:1 durchgesetzt. Außerdem hat der Senegal den Irak mit 5:0 abgefertigt und damit noch eine Chance auf 16. Finale. 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
4: Auf der A4